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1: Ich bin Moritz Einzel. Die Videos, die sich im Internet verbreiten, sehen aus wie aus einem Katastrophenfilm, aber sie sind echt. Eine gigantische Sturzflut, die alles wegreißt, was ihr in den Weg kommt. Häuser, Straßen, Menschen. Nach der Sturzflut in Nepal werden hunderte Menschen vermisst, darunter viele Touristen. Bestätigt sind mehr als 150 Todesopfer. Als Ursache für das Unglück wird eine Eislawine vermutet, die einen Fluss blockiert haben könnte, wodurch dann die Flutwelle ausgelöst wurde. Nach der Kabinettsklausur in Neu-Hardenberg hat Bundesfinanzminister Klingbeil die Regierung dazu aufgerufen, geschlossen zusammenzuarbeiten. In der ARD sagte der SPD-Chef:
2: Ich will persönlich alles dafür tun, damit Deutschland ein starkes Land bleibt. Und dafür trage ich Verantwortung und die will ich wahrnehmen. Und diese Ernsthaftigkeit habe ich jetzt aber auch während der Kabinettsklausur bei allen gespürt.
1: Angesichts des Erstarkens rechtsextremer Kräfte und der Sorge vieler Menschen um ihre Arbeitsplätze müssten die anstehenden Aufgaben entschlossen angegangen und die Ergebnisse gemeinsam kommuniziert werden. Nach dem Niedrigwasser will die Bundesregierung jetzt mehr Geld in den Ausbau der Wasserstraßen stecken. Der Koordinator für maritime Wirtschaft und Tourismus PLOS hat der Rheinischen Post gesagt, bisher sei rund 1 Milliarde Euro für Investitionen vorgesehen gewesen. Durch Mittel aus dem Sondervermögen Infrastruktur stünden nun 1,2 Milliarden zur Verfügung. Auch wenn die Pegel mittlerweile gestiegen seien, es brauche Maßnahmen, um besser mit Niedrigwasser umzugehen, so PLOS. Aus einem Tank in der Eisarena in Passau ist Ammoniak ausgetreten. Rund 70 Menschen wurden laut Polizei aus dem angrenzenden Erlebnisbad evakuiert, etwa 50 Besucher und 20 Mitarbeiter. Anwohner wurden gebeten, Türen und Fenster geschlossen zu halten. Das Gas soll aus einem Leck in der Kühlanlage ausgetreten sein, das lange nicht gefunden werden konnte. Am späten Abend hieß es dann, der Einsatz sei beendet, Verletzte gab es wohl nicht. Der frühere Nationalspieler André Rankl soll neuer Eishockey-Bundestrainer werden. Der 40-Jährige folgt nach übereinstimmenden Medienberichten auf Harold Kreis, der nach der enttäuschenden WM im Mai gehen musste. Für Rankl wird es im Seniorenbereich die erste Aufgabe als Cheftrainer.
0: Das Wetter.
1: Es ist leicht bewölkt oder klar. Örtlich breitet sich Nebel aus. Die Temperaturen sinken auf 16 bis 11 Grad. Tagsüber scheint häufig die Sonne bei uns in Bayern. Im Tagesverlauf ziehen einige dünne, hohe Wolken durch. Die Höchstwerte erreichen 27 bis 34 Grad. Am Freitag überquert uns eine Gewitterfront mit kräftigem Westwind.
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1: Ich bin Moritz Einzel. Finanzminister Klingbeil hat auf der Computerspielmesse Gamescom in Köln vorbeigeschaut. Die Branche hätte da gerne was von Steuererleichterungen gehört, doch die hat Klingbeil erstmal nicht zusagen können.
2: Aber es steht im Koalitionsvertrag, wir reden darüber in der Regierung und angesichts der schwierigen Haushaltslage sind es trotzdem schwierige Gespräche. Ich kann Ihnen nur sagen, wir wollen etwas hinbekommen, auch gemeinsam mit den Ländern für die Branche.
1: In anderen Staaten wie Frankreich, Irland oder Großbritannien wird die Games-Branche bereits steuerlich gefördert. Wahlkampf-Endspurt in Sachsen-Anhalt. Die AfD kommt laut dem neuen ARD-Deutschland-Trend auf 42% und wäre damit klar stärkste Kraft. Allerdings würde sie der Erhebung zufolge ihr Ziel einer Alleinregierung verfehlen. Spitzenkandidat Siegmund sagte am Abend in der MDR-Wahlarena:
3: Egal wie diese Wahl ausgeht, wir haben ein gespaltenes Land, so oder so. Und das ist schlecht und das möchte ich nicht. Ich möchte, dass wir wieder miteinander zusammendenken, weil wir sind nun mal ein Volk.
1: CDU-Ministerpräsident Schulze hielt Siegmund vor, im Gegensatz zu ihm nur viel zu reden.
4: Ich labere nicht nur, ich liefere auch. Ich erzähle nicht nur, sondern ich liefere die Ergebnisse für dieses Land.
1: In Sachsen-Anhalt wird am 6. September ein neuer Landtag gewählt. Im französischen Caen ist ein Fahrer mit seinem Auto in eine Menschenmenge gerast. Dabei wurde mindestens ein Mensch getötet, 10 Personen wurden verletzt, 4 davon schwer. Medienberichten zufolge soll ein Streit vorausgegangen sein. Die Tat habe keinen terroristischen Hintergrund. Die Polizei nahm einen Verdächtigen fest. Ein Abschiebehäftling ist bei einem Transport im Landkreis Bamberg geflohen. Der 26-jährige Marokkaner war in Begleitung von Polizeibeamten. Bei einem Halt auf einem Parkplatz an der B505 bei Kottmannsdorf sei er weggelaufen. Mehrere Polizeistreifen und ein Hubschrauber suchten nach dem Mann. Die letzten Tickets für die Teilnahme an der Fußball-Champions League sind vergeben. Erstmals seit 15 Jahren ist Fenerbahce Istanbul wieder dabei. Nach einem 1:1 im Hinspiel gewannen die Türken das Playoff-Rückspiel bei Olympique Lyon mit 2:1. Auch Viking Stavanger aus Norwegen, AEK Athen aus Griechenland und Slovan Bratislava aus der Slowakei sind qualifiziert. Die Champions League-Ligaphase wird heute Abend ausgelost.
0: Das Wetter.
1: Tagsüber scheint häufig die Sonne, im Tagesverlauf ziehen einige dünne, hohe Wolken durch. Die Höchstwerte erreichen 27 bis 34 Grad. Am morgigen Freitag überquert uns eine Gewitterfront mit kräftigem Westwind.
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1: Ich bin Moritz Einzel. Guten Morgen. Nach der Sturzflut in Nepal ist das ganze Ausmaß der Katastrophe noch nicht abzusehen. Die Zahl der Todesopfer wird derzeit mit rund 160 angegeben. Hunderte Menschen werden noch vermisst. Eine Gletscherlawine, die einen Fluss blockiert hat, könnte die Flutwelle ausgelöst haben. Der Bericht von Dirk Godda.
2: Bilder des nepalesischen Fernsehens und Videos in den sozialen Medien zeigten, wie zahlreiche Häuser und Wasserkraftanlagen zerstört, Brücken weggespült und Dörfer und Straßen überflutet wurden. Auch China meldete Tote und Vermisste im Südwesten Tibets. China entsandte demnach zahlreiche Rettungskräfte mit schwerem Gerät in das Gebiet und rief eine erhöhte Katastrophenwarnstufe aus.
1: Am 6. September ist Landtagswahl in Sachsen-Anhalt und CDU-Ministerpräsident Schulze hat sich nicht festgelegt, ob er danach mit Unterstützung der Linken regieren würde. In der MDR-Wahlarena sagte Schulze, er werde sich niemals von irgendjemandem abhängig machen. Hintergrund sind die schwierigen Mehrheitsverhältnisse. Laut einer ARD-Vorwahlumfrage kommt die AfD auf 42% und die CDU könnte auf Unterstützung der Linken angewiesen sein, wenn sie weiter regieren will. Nach dem Niedrigwasser in Deutschland will die Bundesregierung jetzt mehr Geld in den Ausbau der Wasserstraßen stecken. Der Koordinator für maritime Wirtschaft und Tourismus PLOS hat der Rheinischen Post gesagt, bisher sei rund 1 Milliarde Euro für Investitionen vorgesehen gewesen. Durch Mittel aus dem Sondervermögen Infrastruktur stünden nun 1,2 Milliarden zur Verfügung. Auch wenn die Pegel mittlerweile gestiegen seien, es brauche Maßnahmen, um besser mit Niedrigwasser umzugehen, so PLOS. Aus einem Tank in der Eisarena in Passau ist Ammoniak ausgetreten. Rund 70 Menschen wurden laut Polizei aus dem angrenzenden Erlebnisbad evakuiert. Anwohner wurden gebeten, Türen und Fenster geschlossen zu halten. Am späten Abend hieß es dann, der Einsatz sei beendet. Verletzte gab es wohl nicht. Der frühere Nationalspieler André Rankl soll neuer Eishockey-Bundestrainer werden. Der 40-Jährige folgt nach übereinstimmenden Medienberichten auf Harold Kreis, der nach der enttäuschenden WM im Mai gehen musste. Für Rankl wird es im Seniorenbereich die erste Aufgabe als Cheftrainer.
0: Das Wetter.
1: Tagsüber scheint häufig die Sonne, im Tagesverlauf ziehen einige dünne, hohe Wolken durch. Die Höchstwerte erreichen 27 bis 34 Grad. Am morgigen Freitag überquert uns eine Gewitterfront mit kräftigem Westwind.
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1: Ich bin Julia Wasilkow. Guten Morgen. Die Videos, die sich im Internet verbreiten, sehen aus wie aus einem Katastrophenfilm. Sie sind aber echt. Eine gigantische Sturzflut, die alles wegreißt, was ihr in den Weg kommt. Häuser, Straßen, Menschen. Nach der Sturzflut in Nepal werden hunderte Menschen vermisst, darunter viele Touristinnen und Touristen. Bestätigt sind rund 160 Todesopfer. Als Ursache für das Unglück wird eine Eislawine vermutet, die einen Fluss blockiert und dadurch die Flutwelle ausgelöst haben könnte. Sachsen-Anhalts CDU-Ministerpräsident Schulze hat sich nicht festgelegt, ob er nach der Landtagswahl mit Unterstützung der Linken regieren würde. In einer Wahlsendung der ARD sagte Schulze, er werde sich niemals von irgendjemandem abhängig machen. Hintergrund sind die schwierigen Machtverhältnisse. Laut einer Wahlumfrage kommt die AfD auf 42% und die CDU könnte auf Unterstützung der Linken angewiesen sein, wenn sie weiter regieren will. Große Aufregung in Passau. Ein Tank in der Eisarena hatte ein Leck. Ammoniak trat aus. Moritz Einzel.
2: Etwa 70 Menschen mussten aus dem angrenzenden Erlebnisbad evakuiert werden, teilte die Polizei mit. Anwohner wurden gebeten, Fenster und Türen geschlossen zu halten. Bis zum späten Abend, da war das Leck dann gefunden und der Einsatz beendet. Verletzte gab es wohl keine. Und das Erlebnisbad kann heute wieder regulär öffnen.
1: Jeder zweite Jugendliche wünscht sich selbst Altersgrenzen für Social Media. Das zeigt eine Umfrage der Techniker Krankenkasse. 47% wollen ein Verbot bis im Schnitt 14 Jahre. 8% sogar ein komplettes Nutzungsverbot für Kinder und Jugendliche. Wer 4 Stunden oder länger täglich online ist, klagt deutlich häufiger über schlechte Laune, Erschöpfung und Schlafprobleme. Die 4 Fußball-Bundesligisten in der Champions League erfahren heute Abend ihre Gegner. In Monaco wird die Ligaphase ausgelost. Der FC Bayern, Dortmund, Leipzig und Stuttgart bekommen jeweils 8 Gegner. 4 Heim- und 4 Auswärtsspiele.
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3: Der Blick auf die Lokalnachrichten um 9:30. Anklage gegen Gynäkologen im Landkreis Rottal-Inn. Schluss mit Klappern, Neuötting saniert Kanaldeckel. Kirchplatz bleibt gesperrt, Burghauser brauchen Geduld. Premierenpatient im Mühldorfer Neubau und Ehrenamt trifft Burghauser Winzer. Mehr zu diesen Themen um 9:30.
1: Heute gibt's viel Sonne und es wird nochmal richtig warm bei bis zu 34 Grad. Morgen überquert uns dann eine Gewitterfront und es wird richtig windig. Das Wochenende wird dann aber wieder schön mit viel Sonne.
4: Vielen Dank, Julia.
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4: Schauen wir doch gleich mal auf den Verkehrsservice zwischen Inhalts und Salzach. Nichts los auf den Straßen, Sie haben also Freifahrt. Ich wünsche Ihnen eine gute Fahrt. Kommen's gut und gesund an Ihr Ziel.
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4: Donnerstagmorgen, vorletzter Tag vor dem Wochenende. Ja, das ist jetzt auch so, wie soll man sagen, ein Tag, da wo man sagt, naja, den müssen wir noch überstehen und dann geht's dahin. Hoffen wir doch. In diesem Sinne, wunderschönen guten Morgen, wünscht Thomas Vöckersberger und der Vöcki sagt, aufstehen!

Gino Rossi. Ja, gestern Abend hat es in Ganghofen in der Bergstraße einen Unfall gegeben. In einer Kurve ist ein junger Mann, 22 Jahre, zu weit nach links auf die Fahrbahn gekommen und ist dann frontal gegen ein anderes Auto gekracht. Und das Ende vom Lied waren 3 Verletzte. Und zwar 2 davon so schwer, dass sie mit dem Krankenwagen ins Krankenhaus mussten. Und der andere wurde vor Ort behandelt und konnte dann wieder weiter nach Hause gehen. Aber das Problem an der ganzen Sache, 2 Autos komplett Schrott. Also Unfall gestern in Ganghofen. Solche Meldungen gibt es natürlich heute wieder ausführlich in unserem Polizeibericht. Heute Mittag, 10:50 hier auf Radio ISW. Wunderschönen guten Morgen zwischen in Alz und Salzach.

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Ja, der Blick zur ganz ausgespielt. Modern Talking, 6 Uhr und 23 Minuten, 7 Minuten noch. Und dann gibt's wieder Ralf Stenger und das Wichtigste aus der Region in unseren Lokalnachrichten. Die ersten Meldungen des Tages. Und jetzt haben wir aber noch Musik aus Österreich. Wolfgang Ambros und Sei Bettina. Musik.

0: 6:30, 6:30, guten Morgen.
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2: Mit Ralf Stenger, guten Morgen. Nach monatelangen Ermittlungen steht ein 64-jähriger Frauenarzt aus dem Landkreis Rottal-Inn vor Gericht. Die Staatsanwaltschaft hat offiziell Anklage erhoben. Dem Mediziner werden insgesamt 13 Tatkomplexe zur Last gelegt. Darunter fallen sexuelle Übergriffe und Missbrauch unter Ausnutzung des Behandlungsverhältnisses. Der Fall sorgte zu Beginn des Jahres für großes Aufsehen. Einsatzkräfte durchsuchten im Januar Wohn- und Praxisräume. Der Arzt befindet sich gegen strenge Auflagen auf freiem Fuß, darf aber nicht mehr praktizieren. Ein genauer Termin für den Prozess steht noch nicht fest. Das Gericht muss die Anklage erst noch formal zulassen. Gute Nachrichten für die Anwohner und Autofahrer in Neuötting. Die Stadt investiert rund 34.000 Euro in 15 neue Kanaldeckel. Ein Spezialtrupp einer Münchner Firma versenkt die klappernden Rumpelfallen derzeit im Stadtgebiet im Boden. Betroffen sind die Möhrenbach, die Eschelbacher, Simbacher und Burghauser Straße. Die alten Deckel waren über die Jahre abgesenkt oder beschädigt, was Dauerlärm für Anwohner und Stöße für Stoßdämpfer bedeutete. Zum Einsatz kommt eine patentierte Technik mit konischen Rahmen, die den Druck der Fahrzeuge abfängt und erneutes Absinken verhindert. Ein großer Pluspunkt für die Verkehrsteilnehmer: nach nur einer Stunde Bauzeit pro Deckel kann der Verkehr wieder direkt fließen. Der Altstadtkirchplatz in Burghausen verliert seinen Asphalt. Wegen der Bauarbeiten bleibt der Bereich für den Verkehr nach wie vor gesperrt. Die Sperrung dauert voraussichtlich noch bis zum Freitag, 4. September. Anwohner können bis zur Baustelle fahren. Wer in Richtung Messerzeile möchte, wird über die Mariensäule umgeleitet. Die Stadt Burghausen bittet alle Bürgerinnen und Bürger um Geduld sowie Verständnis für die Behinderungen und rät dazu, die Baustelle zu umfahren. Nach 6 Jahren Bauzeit zieht das Innenklinikum Mühldorf um. Die Orthopädie bezog kürzlich als erste Station die neuen Räume im laufenden Betrieb. Weitere Fachbereiche folgen schrittweise bis zum Wochenende. Klinikleiter Stefan Blanke dankte dem Team für den reibungslosen Ablauf dieser Herausforderung. Landrat Max Heimerl und Vorstandsvorsitzender Thomas Ewald gratulierten den ersten Patienten persönlich mit Blumen. Das moderne Gebäude bietet auf 3 Etagen Platz für 118 Betten und empfängt Besucher in einer hellen Eingangshalle mit Cafeteria. Als Dankeschön für ihren Einsatz erlebten 35 Inhaber der Bayerischen Ehrenamtskarte eine Führung auf dem Burghauser Weinberg. Kurt Pfeifenthaler zeigte den Engagierten die Arbeit im Weinberg und den Weg zum fertigen Wein. Stolz präsentierte er die Auszeichnung des Burghauser Tropfens mit einer Goldmedaille. Bei Schmalzbrot und einer Weinprobe klang der Nachmittag gesellig aus. Landrat Dr. Tobias Windhorst und Eva-Maria Unterstaller von der Fachstelle Ehrenamt betonten den unschätzbaren Wert des freiwilligen Einsatzes für die Gesellschaft.
0: Danke, Ralf. Ja, heute scheint im ISW Radioland die Sonne zu einigen meist hohen Wolkenfeldern. An den Alpen wird es föhnig. Im Tagesverlauf frischt der Ostwind lebhaft auf. Die Höchstwerte liegen zwischen 29 und 32 Grad. Dabei wird es leicht schwül. Am Freitag, ja, da ist es anfangs oft sonnig und an den Alpen föhnig. Ab dem frühen Nachmittag kommt es von Südwesten her zu schauerartigen Regenfällen und örtlich kräftigen Gewittern mit etwas Unwetterpotenzial, also wo es halt lokal hingeht. Ja, zudem frischt der Wind tagsüber lebhaft auf, dazu schwülwarm bis zu 26 bis 30 Grad. Ja, und am Samstag wechseln bei einigen lebhaften Westwinden Sonne und Wolken sich ab. Meist ist es aber trocken. Die Temperaturen steigen auf Höchstwerte zwischen 24 und 26 Grad.
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0: Der Verkehrsservice. Wunderschönen guten Morgen. Wir schauen auf die Straßenkarte. Nichts los, Sie haben also Freifahrt. Ich wünsche Ihnen eine gute Fahrt. Kommen Sie gut, sicher und natürlich gesund an Ihr Ziel.

Es lebe der Sport. Gestern war ja Lokalsport, Landesliga, Mitte und die Ergebnisse der heimischen Vereine, die ja alle gegeneinander gespielt haben, gibt es natürlich nach 7 in unserem Lokalsport. Nur eine Überschrift: die Krise beim SSV Eckenfelden wird immer, immer größer. Es setzte gestern wieder eine Niederlage beim einzigen Lokalderby, das die Eckenfelden haben, gegen den TSV Kastel. Ja, das kann man gern schon mal verraten. 4:2 verliert der SSV Eckenfelden zu Hause gegen den TSV Kastel. Kastel oben auf und Eckenfelden tief, tief, tief in der Krise.

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0: 6:48. Ja, die feiern jetzt 30-Jähriges im nächsten Jahr 2027, 30 Jahre auf der Bühne Fantasy, natürlich auch mit einer großen Jubiläumstournee. Aber jetzt schauen wir auf unseren Erdtrabant.
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0: Ja, es dauert ja nicht mehr lange, dann hält ja der Herbst Einzug im ISC Radioland. Und jetzt wollen wir aber erstmal schauen, wie schaut es denn aus? Die Mondpause hat ja Schlag Mitternacht begonnen und dauert jetzt den ganzen Tag über an. Das wird so kurz vor Vollmond ziemlich anstrengend werden. Sie brauchen Geduld, aber heute war ja der Mond schon riesig am Himmel, aber er ist noch nicht ganz fertig. Also erst kommende Nacht Vollmond. Ja, zunehmender Mond im Wassermann haben wir jetzt bis 21:05. Danach ist es immer noch der zunehmende Mond in den Fischen und die Mondpause, wie gesagt, ist im Wassermann und dauert den ganzen Tag. Auch wenn Sie handwerklich nicht so begabt sind, sollten Sie mal versuchen, kleine Reparaturen im und am Haus selbst durchzuführen. Nehmen Sie sich Zeit dafür und überlegen zunächst, was Sie eventuell alles an Material im Baumarkt besorgen müssen und legen dann konzentriert los. Aber im Baumarkt müssen Sie sich selber suchen, weil meistens ist nie einer da. Nie. So, wir schauen in die Pflanzenwelt. Es dauert ja nicht mehr lange und dann kommt eben, wie vorher angesprochen, der Herbst ins ISC Radioland. Vielleicht ist er in Ihrem Garten ja auch schon angekommen. Genießen Sie die satten Farben der bunten Blätter und den Geruch von reifen Früchten. Es wird Sie beruhigen, die Natur zu betrachten und bewusst zu erleben. Ja, verzichten Sie ruhig mal auf ein auspowerndes Sportprogramm heute, sondern gehen lieber am Abend noch eine Runde spazieren. Belasten Sie jetzt vor allem Ihre Beine nicht zu sehr mit Gewichtübungen im Fitnessstudio oder langen Jogging-Einheiten. Ja, und bei der Ernährung? Nudeln sind aus unserer Ernährung kaum wegzudenken. Sie schmecken einfach gut und es gibt zig Zubereitungsarten, von kalorienarm bis zum richtigen Dickmacher mit Sahne. Greifen Sie aber immer zu Vollkornnudeln. Ihr hoher Ballaststoffgehalt macht sie zum perfekten Anti-Heißhunger-Essen. Und warum mal nicht Vollkorn? Ja, und was gelingt heute besonders gut? Heute ist ein guter Zeitpunkt, um abzunehmen und auf die Ernährung zu achten. Sagt für heute der volle Mond.

Die Bee Gees und der Abschluss dieser Stunde. Gleich gibt's das Wichtigste aus aller Welt. Dann sind wir zurück natürlich mit dem lokalen Sport und wir gehen dann kurz nach Rosenheim. Da ist tatsächlich ein junger Mann in die Falle der Polizei getappt. Aber wie soll man sagen? Wie immer, zu blöd. Zu blöd, aber das erfahren Sie gleich. In der nächsten Stunde, ihr Seewecker. Bis gleich.

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1: Ich bin Julia Wasilkow. Guten Morgen. In Nepal und dem benachbarten Tibet werden nach heftigen Sturzfluten hunderte Menschen vermisst. Darunter sind auch viele Touristen. Bisher bestätigt ist der Tod von 160 Menschen. Videos zeigen, wie Häuser, Straßen und Brücken weggeschwemmt werden. Als Ursache für das Unglück wird eine Eis- und Gerölllawine vermutet, ausgelöst durch ein Erdbeben. Wir brauchen eine Altersgrenze bei Social Media. Das sagen nicht Erwachsene. Fast jeder zweite Jugendliche wünscht sich das. Herausgefunden hat das die Techniker Krankenkasse bei einer Umfrage. Ronny Thorau.
2: Die Hälfte der Jugendlichen, die für eine Altersgrenze sind, plädiert im Schnitt für ein Verbot unter 14. Die meisten, über 70%, wollen mit Social Media einfach Spaß haben zum Zeitvertreib. Gut 60% nutzen es, um Kontakt mit Freunden zu halten. Gut 40% holen sich Inspiration für Sport, Reisen oder Essen.
1: Jetzt darf in Köln gespielt werden. Ab heute dürfen hunderttausende Gaming-Fans kommen. Es ist der erste Publikumstag auf der Gamescom. Bis Sonntag wird es laut und bunt in den Messehallen. Mehr als 1600 Aussteller sind dabei. Im Kultfilm Rocky Horror Picture Show hat er den Transvestiten Frankenfurter gespielt. Der britische Schauspieler Tim Curry ist tot. Wie seine Managerin mitteilte, starb er im Alter von 80 Jahren in seinem Haus in Los Angeles. Der Schauspieler hatte seit einem Schlaganfall vor mehr als einem Jahrzehnt mit gesundheitlichen Problemen zu kämpfen. Der frühere Nationalspieler Andrei Rankl soll neuer Eishockey-Bundestrainer werden. Der 40-Jährige folgt nach übereinstimmenden Medienberichten auf Harold Kreis. Er musste nach der enttäuschenden WM im Mai gehen.
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3: Der Blick auf die Lokalnachrichten um 1:30. Anklage gegen Gynäkologen im Landkreis Rottal-Inn. Schluss mit Klappern. Neuötting saniert Kanaldeckel. Kirchplatz bleibt gesperrt, Burghauser brauchen Geduld. Premierenpatient im Mühldorfer Neubau und Ehrenamt trifft Burghauser Winzer. Mehr zu diesen Themen um 1:30.
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1: Heute gibt's viel Sonne und es wird nochmal richtig warm bei bis zu 34 Grad. Morgen überquert uns dann eine Gewitterfront und es wird richtig windig. Das Wochenende wird dann aber wieder schön mit viel Sonne.
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4: Der Verkehrsservice, keine Verkehrsstörungen zwischen Hinnalz und Salzach, Sie haben freie Fahrt. Aber wenn Sie unterwegs sind, zum Beispiel von Buchbach in Richtung Dorfen, da wird am Ortseingang von Dorfen geblitzt, da gibt es teure Fotos. Ja, ansonsten haben wir nichts für Sie. Gute Fahrt, kommen Sie gut an Ihr Ziel.
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4: Guten Morgen. Ja, wenn es dem Esel zu dumm oder zu fad wird, dann geht er aufs Eis. Das kann man über den Rosenheimer auch sagen. Den hat die Polizei erwischt. Er war wohnungslos und so viel kann ich schon erzählen. Jetzt hat er auf alle Fälle eine feste Wohnung. Wir wissen nur nicht, wo. Landshut, keine Ahnung. Wir wissen es nicht, aber mehr gibt es gleich dazu im ISW Wecker und natürlich der lokale Sport.

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1: Wir kommen zur Landesliga Mitte. Die hatten ja gestern am Mittwochabend einen Spieltag und die Spiele mit heimischer Beteiligung. Alle vier Mannschaften haben gegeneinander gespielt. Der SSV Eckenfelden kassiert die nächste Niederlage gegen den TSV Kassel mit 2:4 und Eckenfelden ist jetzt in der Landesliga Südost auf dem letzten Platz. Also die Krise spitzt sich langsam zu im Stadion an der Birkenallee. Und das zweite Spiel Chiemgau Traunstein gegen ESV Freilassing. Da gab es einen souveränen Heimsieg für Chiemgau Traunstein. Sie gewinnen gegen die Eisenbahner mit 4:2. Und dann wollen wir natürlich noch einen direkten Blick auf die Tabelle schauen. Und da thront einsam, kann man jetzt wirklich schon sagen, der TSV Murnau mit 22 Punkten. Und Chiemgau Traunstein ist momentan auf Platz 3, ist natürlich auch eine gute Platzierung. Auf 5 ist der ESV Freilassing, der TSV Kassel ist 7. Und wie gesagt, der SSV Eckenfelden mit nur 3 Punkten an letzter Stelle. Bin gespannt, wie die Verantwortlichen beim SSV Eckenfelden reagieren werden oder ob es überhaupt eine Reaktion gibt oder sie sagen, nein, wir spielen jetzt konstant weiter. Soweit der Sport von heute Morgen.
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12: Und ganz brandaktuell ein Blick auf die A94, im wahrsten Sinne des Wortes brandaktuell. A94 und zwar Passau Richtung München zwischen Paarstetten und Hohenlinden. Da gibt es Behinderungen durch ein brennendes Fahrzeug. Bitte Vorsicht in diesem Bereich. A94 Passau Richtung München zwischen Paarstetten und Hohenlinden. Behinderungen durch ein brennendes Fahrzeug. Bitte Vorsicht in diesem Bereich.

wie soll man sagen? Wie soll ich Ihnen jetzt diese Geschichte erzählen um 7 Uhr und 19 Minuten? Ich habe es ja am Anfang der Stunde schon gesagt, wenn sein Esel langweilig oder zu dumm wird, geht er aufs Eis. Das kann man über einen 33-jährigen Rosenheimer auch sagen. Der hat ziemlich viel auf dem Kerbholz und hat sich gedacht, ach Mensch, Führerschein braucht man nicht, fahren wir natürlich. Und das macht er seit 10 Jahren mit einem Kleinstkraftrad, dass er unterwegs ist im Stadtgebiet von Rosenheim. Und gestern hat es bresselt. Da hat die Polizei ihn mal kontrolliert. Dann haben sie festgestellt, hat er Papiere dabei? Nein, er hat natürlich keine Papiere dabei. Wo wohnt er denn? Ja, er wohnt nirgendwo, er ist wohnungslos. Dann haben sie sich die Daten geben lassen, haben den Polizeicomputer gefüttert und dann haben die Beamten ihren Augen nicht getraut. Also, er ist seit 10 Jahren wohnungslos. Seit 10 Jahren hat er keinen Führerschein und wird gesucht mit 3 Haftbefehle. Also mit 3, also nicht einen, sondern mit 3 Haftbefehle. Einmal wegen Eigentumsdelikte und dann wegen Fahren ohne Führerschein. Und jetzt hat er zumindest wieder einen festen Wohnsitz und einmal am Tag mindestens ein warmes Essen.

Roland Kaiser. Ja, und wir sind natürlich auch da für Sie, und zwar Radio ISW, Ihr Lieblingsheimatradio, gleich mit den aktuellen Lokalnachrichten mit Ralf Stinger. Jetzt können wir gespannt sein. Unter anderem geht es da um das Inklinikum, und da ist jetzt der erste Patient in den Neubau eingezogen und der hat dann auch Blümchen gekriegt, gell, vom Landrat. Mehr dazu gleich um 9:30. Ja, da hätten wir noch was im Köcher, wie es so schön heißt. Die beste Musik zum Aufstehen. Wunderschönen guten Morgen zwischen Inn, Alz und Salzach.

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1: Mit Ralf Stenger, guten Morgen. Nach monatelangen Ermittlungen steht ein 64-jähriger Frauenarzt aus dem Landkreis Rottal-Inn vor Gericht. Die Staatsanwaltschaft hat offiziell Anklage erhoben. Dem Mediziner werden insgesamt 13 Tatkomplexe zur Last gelegt. Darunter fallen sexuelle Übergriffe und Missbrauch unter Ausnutzung des Behandlungsverhältnisses. Der Fall sorgte zu Beginn des Jahres für großes Aufsehen. Einsatzkräfte durchsuchten im Januar Wohn- und Praxisräume. Der Arzt befindet sich gegen strenge Auflagen auf freiem Fuß, darf aber nicht mehr praktizieren. Ein genauer Termin für den Prozess steht noch nicht fest. Das Gericht muss die Anklage erst noch formal zulassen. Gute Nachrichten für die Anwohner und Autofahrer in Neuötting. Die Stadt investiert rund 34.000 Euro in 15 neue Kanaldeckel. Ein Spezialtrupp einer Münchner Firma versenkt die klappernden Rumpelfallen derzeit im Stadtgebiet im Boden. Betroffen sind die Möhrenbach, die Eschelbacher, Simbacher und Burghauser Straße. Die alten Deckel waren über die Jahre abgesenkt oder beschädigt, was Dauerlärm für Anwohner und Stöße für Stoßdämpfer bedeutete. Zum Einsatz kommt eine patentierte Technik mit konischen Rahmen, die den Druck der Fahrzeuge abfängt und erneutes Absinken verhindert. Ein großer Pluspunkt für die Verkehrsteilnehmer: nach nur einer Stunde Bauzeit pro Deckel kann der Verkehr wieder direkt fließen. Der Altstadtkirchplatz in Burghausen verliert seinen Asphalt. Wegen der Bauarbeiten bleibt der Bereich für den Verkehr nach wie vor gesperrt. Die Sperrung dauert voraussichtlich noch bis zum Freitag, 4. September. Anwohner können bis zur Baustelle fahren. Wer in Richtung Messerzeile möchte, wird über die Mariensäule umgeleitet. Die Stadt Burghausen bittet alle Bürgerinnen und Bürger um Geduld sowie Verständnis für die Behinderungen und rät dazu, die Baustelle zu umfahren. Nach 6 Jahren Bauzeit zieht das Innenklinikum Mühldorf um. Die Orthopädie bezog kürzlich als erste Station die neuen Räume im laufenden Betrieb. Weitere Fachbereiche folgen schrittweise bis zum Wochenende. Klinikleiter Stefan Blanke dankte dem Team für den reibungslosen Ablauf dieser Herausforderung. Landrat Max Heimerl und Vorstandsvorsitzender Thomas Ewald gratulierten den ersten Patienten persönlich mit Blumen. Das moderne Gebäude bietet auf 3 Etagen Platz für 118 Betten und empfängt Besucher in einer hellen Eingangshalle mit Cafeteria. Als Dankeschön für ihren Einsatz erlebten 35 Inhaber der Bayerischen Ehrenamtskarte eine Führung auf dem Burghauser Weinberg. Kurt Pfeifenthaler zeigte den Engagierten die Arbeit im Weinberg und den Weg zum fertigen Wein. Stolz präsentierte er die Auszeichnung des Burghauser Tropfens mit einer Goldmedaille. Bei Schmalzbrot und einer Weinprobe klang der Nachmittag gesellig aus. Landrat Dr. Tobias Windhorst und Eva-Maria Unterstaller von der Fachstelle Ehrenamt betonten den unschätzbaren Wert des freiwilligen Einsatzes für die Gesellschaft.
2: Wir werfen doch gleich mal einen Blick auf das lokale Wetter. Und es wird heute relativ guter und schöner Tag. Bei Temperaturen sagen wir gleich mal voraus 29 bis 32 Grad. Es wird aber leicht schwül heute im Tagesverlauf. Frischt aber dann der Ostwind lebhaft auf. Und ja, man muss ein bisschen mit hohen Wolkenfeldern rechnen. Aber ansonsten ist es sonnig. Morgen am Freitag ist es anfangs oft sonnig und an den Alpen föhnig. Ab dem frühen Nachmittag kommt es vom Südwesten her zu schauerartigen Regenfällen und örtlich kräftigen Gewittern mit lokalen Unwetterpotenzial. Zudem frischt der Wind tagsüber lebhaft auf, dazu schwülwarm bis heiß 26 bis 30 Grad. Ja, und am Samstag wechseln bei einem lebhaften Westwind Sonne und Wolken. Meist ist es trocken, die Temperaturen steigen auf Höchstwerte zwischen 24 und 26 Grad.
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2: Der Verkehrsservice, und es ist momentan ziemlich was los auf der A94, und zwar Passau Richtung München, und zwar ab Paarstetten. Staut sich's, hier ist mittlerweile die Autobahn gesperrt. Hier gibt es nämlich Löscharbeiten, da brennt ein PKW. Also bitte vorher abfahren, also vor Paarstetten, oder eben den Weisungen der Sicherheitskräfte folgen. Es kann hier erheblich länger dauern. Also wenn Sie noch weit genug weg sind und sagen, ja, dann fahren wir gleich runter von der Autobahn, wäre ratsam, denn hier staut sich's gewaltig ab Paarstetten in Richtung München. Ja, sonst haben wir nichts für Sie. Gute Fahrt.

0: in aller Welt.
1: Ja, Obst aus dem eigenen Garten, das ist doch der Wunsch vieler Gartenbesitzer. Oder? Ist eigentlich gar keine Frage. Knackige Äpfel und saftige Kirschen direkt vom eigenen Baum, was gibt es Besseres? Ja, der Landkreis Rottal-Inn hat jetzt die beliebte Broschüre Paradiesische Vielfalt frisch überarbeitet und Kollege Ralf Stenger weiß mehr darüber.
2: Ja, gemeinsam mit den Experten des Arbeitskreises Pomologie hat das Landratsamt den Ratgeber gründlich überarbeitet. Auf über 70 Seiten stellt das Heft mehr als 100 verschiedene Obstsorten vor. Mit dabei sind auch 10 neue Apfelsorten. Bei der Auswahl achten die Fachleute ganz bewusst auf besonders robuste Pflanzen. Diese eignen sich hervorragend für unser heimisches Klima, kommen ohne chemische Spritzmittel aus und bescheren ihnen trotzdem eine reiche Ernte. Neben den einzelnen Sorten bietet das Heft viel wertvolles Wissen über die Bedeutung von Streuobstwiesen, die wichtige Rolle der Bienen sowie praktische Tipps zum richtigen Pflanzen und Schneiden der Bäume. Das Leseangebot ist völlig kostenlos. Sie können die Broschüre ganz einfach online unter rottal-inn.de/broschüren herunterladen oder telefonisch unter 08561 20148 bestellen. Zudem liegt das Heft an vielen Stellen im Landkreis Rottal-Inn aus, unter anderem bei der großen Obstausstellung am 26. und 27. September im Amt für Ernährung, Landwirtschaft und Forsten in Pfarrkirchen. Also holen Sie sich den praktischen Begleiter und machen Sie Ihren Garten zum Obstparadies.
1: Ja, Sie haben es gehört. Hier nochmal die Adresse, mit der Sie diese Broschüre kostenlos runterladen können. www.rottal-inn.de/broschüren und Broschüren natürlich mit UE.

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0: 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Widder.
1: Insgesamt fällt es Ihnen jetzt leicht, Kontakte zu knüpfen. Sie haben eine tolle Anziehungskraft, die auf andere Menschen durchweg positiv wirkt.
0: Stier.
1: Finanziell haben Sie derzeit keine Probleme. Nutzen Sie diese Phase, um Versicherungen zu checken und vielleicht einen Sparvertrag abzuschließen.
0: Zwillinge.
1: Im Job kommen Sie derzeit unter Merkur nur schleppend voran. Akzeptieren Sie diese Phase und überstürzen Sie nicht.
0: Krebs.
1: Solange Sie sich nicht überanstrengen, gibt es keinen Grund, auf irgendetwas zu verzichten. Dank Jupiter dürfte es Ihnen außerdem nicht schwerfallen, Ihre Kräfte sinnvoll einzuteilen.
0: Löwe.
1: Gönnen Sie sich etwas mehr Schlaf. Das wird sich nicht nur positiv im Berufsleben auswirken, sondern auch privat für ein besseres Gefühl sorgen.
0: Jungfrau.
1: Für Paare geht es derzeit ziemlich turbulent zu. Singles sind in Flirtlaune, denn Ihr Partnerzeichen wird nur von Liebesgöttin Venus aktiviert.
0: Waage.
1: Achten Sie darauf, keine Missverständnisse aufkommen zu lassen, denn das wäre für Ihre Pläne mehr als hinderlich.
0: Skorpion.
1: Sie haben so viel Energie, das braucht ein Ventil. Ziehen Sie ein paar Bahnen im Schwimmbad oder machen Sie mal wieder eine ausgiebige Fahrradtour.
0: Schütze.
1: Bei der Umsetzung Ihrer beruflichen Pläne ist jetzt vor allem eins wichtig: Durchhaltevermögen. Denn nur der stete Tropfen hüllt den Stein.
0: Steinbock.
1: Die aktuellen Konstellationen bescheren Ihnen eine grundlegende Zufriedenheit. Zudem sind Sie relativ fit.
0: Wassermann.
1: Merkur macht es Ihnen relativ leicht, neue Vorhaben anzugehen und gute Ideen weiterzuentwickeln. Dabei sollten Sie aber überlegt vorgehen.
0: Fische.
1: Achten Sie darauf, dass Sie nicht in Freizeitstress geraten. Konzentrieren Sie sich auf Ihren Job und kooperieren Sie mit Ihren Kollegen.

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1: Ich bin Julia Wasilkow. Guten Morgen. Bei uns in Deutschland wird gerade darüber diskutiert, eine Altersgrenze für TikTok, Instagram und Co. Und die wünschen sich auch Jugendliche selbst. In einer Umfrage der Techniker Krankenkasse ist jeder Zweite für ein Social-Media-Verbot bis 14 Jahre. 8% wünschen sich sogar ein komplettes Nutzungsverbot für Kinder und Jugendliche. Es sind Bilder wie aus einem Katastrophenfilm. In Nepal und dem benachbarten Tibet hat es heftige Sturzfluten gegeben. Fast 200 Tote sind bisher bestätigt. Hunderte Menschen werden vermisst, auch mindestens 8 Deutsche. Johannes Neudecker.
2: Wie es ihnen geht und wo sie sich befinden, ist allerdings völlig unklar. Laut den Behörden in Nepal sind eine ganze Reihe von Nationalitäten unter den Vermissten. Viele Menschen kommen aus Indien, es werden aber auch US-Amerikaner, Briten und Australier vermisst. Das Gebiet ist ja sehr beliebt bei Wanderern, aber auch bei Pilgern, die zu einem heiligen Berg nach Tibet wollen.
1: Hier kommt schon mal ein Tipp für alle Frühaufsteher morgen. Am Himmel gibt es eine partielle Mondfinsternis zu sehen. Ab 4:30 schiebt sich der Mond in den Kernschatten der Erde. Um 5:45 ist die Finsternis dann am stärksten. Dann sind über 90% der Mondscheibe verdeckt. Eine spezielle Schutzbrille ist nicht nötig. Aus einem Tank in der Eisarena in Passau ist Ammoniak ausgetreten. Rund 70 Menschen wurden aus dem angrenzenden Erlebnisbad evakuiert. Anwohner wurden gebeten, Türen und Fenster geschlossen zu halten. Am späten Abend hieß es dann, der Polizeieinsatz ist beendet, Verletzte gab es nicht. Die 4 Fußball-Bundesligisten in der Champions League erfahren heute Abend ihre Gegner. In Monaco wird die Ligaphase ausgelost. Der FC Bayern, Dortmund, Leipzig und Stuttgart bekommen jeweils 8 Gegner, 4 Heim- und 4 Auswärtsspiele.
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3: Der Blick auf die Lokalnachrichten um 9:30. Anklage gegen Gynäkologen im Landkreis Rottal-Inn. Schluss mit Klappern, Neuötting saniert Kanaldeckel. Kirchplatz bleibt gesperrt, Burghauser brauchen Geduld. Premierenpatient im Mühldorfer Neubau und Ehrenamt trifft Burghauser Winzer. Mehr zu diesen Themen um 9:30.
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1: Heute gibt's viel Sonne und es wird nochmal richtig warm bei bis zu 34 Grad. Morgen überquert uns dann eine Gewitterfront und es wird richtig windig. Das Wochenende wird dann aber wieder schön mit viel Sonne.
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4: Um 8:03 Uhr. Servus, liebe Verkehrsteilnehmer. Es betrifft die A94 Passau Richtung München. Ja, ab Paarstetten in Richtung Hohenlinden. Da sind gerade Bergungsarbeiten. Hier hat ein Fahrzeug gebrannt und momentan 2 Kilometer Stau für Sie, wie aber eine

0: Umleitung eingerichtet. Ansonsten haben wir nichts für Sie, egal wo Sie unterwegs sind. Gute Fahrt.
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0: Morgen, ja, gleich gibt's bei uns die aktuellen Veranstaltungstipps. Dann haben wir natürlich auch, so wie sich's gehört, das ISW-Kalenderblatt mit vielen, vielen interessanten Dingen. Das ist der ISW-Wecker an diesem Donnerstagmorgen. Mein Name ist Thomas Vöckersberger und der Vöcki sagt guten Morgen mit Lionel Richie und einem Superhit aus den 80ern. Dancing on the Ceiling. 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

sich im Speisesaal des Innklinikums in Altötting. Ja, der Altöttinger Zwergerl-Flohmarkt lädt Sie am 12. September zum Stöbern, Kaufen und Verkaufen ein. Angeboten wird eine große Auswahl an Baby- und Kinderkleidung sowie Spielzeug und nützliche Familienbedarfsartikel. Für eigene Verkaufsstände stehen kleine Tische für 6 Euro und große Tische für 8 Euro bereit. Der Aufbau beginnt um 8.30 Uhr und wer mit einem eigenen Stand teilnehmen möchte, meldet sich am besten einfach an per E-Mail an zwergerlflohmarkt@gmx.de. Der SPD-Ortsverein und die AWO freuen sich auf Ihren Besuch am 12. September von 9 bis 12 Uhr im Mehrgenerationenhaus der AWO in der Hillmannstraße 20 in Altötting. Die Formation rund um den Mühldorfer Künstler Armin Stockerer präsentiert nach dem Erfolg der Austropop-Show Reif für die Insel ihr neues Programm im Kulturhof Mettenheim. Das Publikum erwartet eine musikalische Zeitreise und zwar durch das Jahrzehnt von Schulterpolstern und Föhnfrisuren. Das Ensemble bringt unvergessene Welthits von Größen wie Michael Jackson, Police, Bon Jovi, Cyndi Lauper und Whitney Houston auf die Bühne und greift dabei auch auf den besonderen Zeitgeist der 80er Jahre. Nummerierte Eintrittskarten sind zum Preis von 25 Euro verfügbar. Das Konzert 80s Forever mit Armin Stockerer und Band findet statt am Freitag, den 23. Oktober um 20 Uhr im Kulturhof Mettenheim. Das Ganzheitsprogramm LEA, Lebensqualität fürs Alter, verbindet Gedächtnistraining mit sanfter Bewegung und geselligen Austausch für Menschen ab der Lebensmitte. Im September und Oktober starten jeweils um 9.30 Uhr in Altötting St. Josef und dann auch um 14 Uhr Neutreffen in Wienhöring, Neuötting, Altötting, Marktl, Tüssling, Unterneukirchen und Kirchdorf am Inn. Informationen und Anmeldungen nimmt die KEB unter der Telefonnummer 08671 4144 entgegen. Und dann haben wir noch was für Sie. Das waren sie, die Veranstaltungstipps für die kommenden Tage und natürlich auch für heute Abend zwischen Inn, Alz und Salzach.

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27. August des Jahres 2026, ein geschichtsträchtiger Tag, und wir schauen um 8.20 Uhr natürlich auf das heutige ISW-Kalenderblatt. Für den 27. August, und wenn Sie heute Geburtstag haben, herzlichen Glückwunsch, feiern Sie gescheit, lassen Sie sich hochleben. Sie haben heute Geburtstag mit Sebastian Kurz. Der ist 1986 zur Welt gekommen, und Sie wissen es, ehemaliger österreichischer Bundeskanzler. Dann 1979 zur Welt gekommen ist Aaron Paul, US-amerikanischer Schauspieler, bestens bekannt aus Breaking Bad. Hat ja sehr, sehr viele Fans. Ja, und dann Gerhard Berger. Er ist 1959 zur Welt gekommen. Sie wissen es, ehemaliger österreichischer Formel-1-Fahrer. Dann eine deutsche Schauspielerin, 1945 zur Welt gekommen, Marianne Sägebrecht. Auch die hat heute Geburtstag, und sie ist leider 2010 von uns gegangen, aber an einen 27. August 1914 zur Welt gekommen, Heidi Kabel, beliebte deutsche Volksschauspielerin, Sie wissen es. Ja, und wer hat heute Namenstag? Zum Beispiel die Monika. Auch Varianten wie Mona, Monique, Monja und Moni, zurückgehend auf die heilige Monika von Tagaste, die Mutter des Augustinus. Außerdem heute Namenstag Gebhard und Cäsar, Cäsarius sowie Cäsarius von Arles. Ja, auch ein Heiliger. Jetzt schauen wir auf die besonderen Tage. Heute ist der Einfach-so-Tag. Ein Tag, an dem man Dinge einfach ohne einen bestimmten Grund oder Nutzen tut. Und es ist internationaler, jetzt kommt's, Schere-Stein-Papier-Tag. Ein spielerischer Gedenktag für das bekannte Handspiel. Und es ist heute der Welttag der Seen. Macht auf den Schutz und die Bedeutung von Seen aufmerksam. Wir schauen ein bisschen in die Geschichte. 1883, der Vulkan Krakatau, den haben wir gestern auch schon gehabt, in Indonesien bricht nochmal gewaltiger aus. Und da gab es dann eine Flutwelle, und die kostet etwa 36.000 Menschen das Leben. Gestern schon 10.000 und dann nochmal 36.000. Wahnsinn. 1896, der Angelo-Sansibar-Krieg bricht aus und endet nach rund 40 Minuten. Er gilt als der kürzeste Krieg der Weltgeschichte. Und was haben wir noch für Sie? 1941 beim Massaker von Kamenez, also wieder ein ganz, ganz schwarzer Tag in der deutschen Geschichte. Ermorden deutsche Truppen und Helfer mehr als 23.000 jüdische Menschen. Und 1991 die Republik Moldau erklärt offiziell ihre Unabhängigkeit. Ja, das war er. Der ISW-Ausschnitt aus dem Kalenderblatt. Ja, gleich gibt es natürlich das Wichtigste aus der Region mit Ralf Stenger. 8.24 Uhr, 6 Minuten vor 8:30 Uhr.

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1: 8:30, halb neun.
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3: Mit Ralf Stenger, guten Morgen. Nach monatelangen Ermittlungen steht ein 64-jähriger Frauenarzt aus dem Landkreis Rottal-Inn vor Gericht. Die Staatsanwaltschaft hat offiziell Anklage erhoben. Dem Mediziner werden insgesamt 13 Tatkomplexe zur Last gelegt. Darunter fallen sexuelle Übergriffe und Missbrauch unter Ausnutzung des Behandlungsverhältnisses. Der Fall sorgte zu Beginn des Jahres für großes Aufsehen. Einsatzkräfte durchsuchten im Januar Wohn- und Praxisräume. Der Arzt befindet sich gegen strenge Auflagen auf freiem Fuß, darf aber nicht mehr praktizieren. Ein genauer Termin für den Prozess steht noch nicht fest. Das Gericht muss die Anklage erst noch formal zulassen. Gute Nachrichten für die Anwohner und Autofahrer in Neuötting. Die Stadt investiert rund 34.000 Euro in 15 neue Kanaldeckel. Ein Spezialtrupp einer Münchner Firma versenkt die klappernden Rumpelfallen derzeit im Stadtgebiet im Boden. Betroffen sind die Möhrenbach, die Eschelbacher, Simbacher und Burghauser Straße. Die alten Deckel waren über die Jahre abgesenkt oder beschädigt, was Dauerlärm für Anwohner und Stöße für Stoßdämpfer bedeutete. Zum Einsatz kommt eine patentierte Technik mit konischen Rahmen, die den Druck der Fahrzeuge abfängt und erneutes Absinken verhindert. Ein großer Pluspunkt für die Verkehrsteilnehmer: nach nur einer Stunde Bauzeit pro Deckel kann der Verkehr wieder direkt fließen. Der Altstadtkirchplatz in Burghausen verliert seinen Asphalt. Wegen der Bauarbeiten bleibt der Bereich für den Verkehr nach wie vor gesperrt. Die Sperrung dauert voraussichtlich noch bis zum Freitag, 4. September. Anwohner können bis zur Baustelle fahren. Wer in Richtung Messerzeile möchte, wird über die Mariensäule umgeleitet. Die Stadt Burghausen bittet alle Bürgerinnen und Bürger um Geduld sowie Verständnis für die Behinderungen und rät dazu, die Baustelle zu umfahren. Nach 6 Jahren Bauzeit zieht das Innenklinikum Mühldorf um. Die Orthopädie bezog kürzlich als erste Station die neuen Räume im laufenden Betrieb. Weitere Fachbereiche folgen schrittweise bis zum Wochenende. Klinikleiter Stefan Blanke dankte dem Team für den reibungslosen Ablauf dieser Herausforderung. Landrat Max Heimerl und Vorstandsvorsitzender Thomas Ewald gratulierten den ersten Patienten persönlich mit Blumen. Das moderne Gebäude bietet auf 3 Etagen Platz für 118 Betten und empfängt Besucher in einer hellen Eingangshalle mit Cafeteria. Als Dankeschön für ihren Einsatz erlebten 35 Inhaber der Bayerischen Ehrenamtskarte eine Führung auf dem Burghauser Weinberg. Kurt Pfeifenthaler zeigte den Engagierten die Arbeit im Weinberg und den Weg zum fertigen Wein. Stolz präsentierte er die Auszeichnung des Burghauser Tropfens mit einer Goldmedaille. Bei Schmalzbrot und einer Weinprobe klang der Nachmittag gesellig aus. Landrat Dr. Tobias Windhorst und Eva-Maria Unterstaller von der Fachstelle Ehrenamt betonten den unschätzbaren Wert des freiwilligen Einsatzes für die Gesellschaft.
1: Werfen noch gleich mal einen Blick aufs Wetter. Heute scheint im ISC Radioland die Sonne zu einigen meist hohen Wolkenfeldern. An den Alpen wird's föhnig. Im Tagesverlauf frischt der Ostwind lebhaft auf und die Höchstwerte liegen zwischen 29 und 32 Grad und es ist wirklich schwül heute. Dann am Freitag ist es anfangs oft sonnig und an den Alpen föhnig. Ab dem frühen Nachmittag kommt vom Südwesten her zu schauerartigen Regenfällen und örtlich kräftigen Gewittern. Da ist sogar Unwetterpotenzial mit dabei. Die Temperaturen sind bei 26 bis 30 Grad. Ja, und am Samstag wechseln bei einem lebhaften Westwind Sonne und Wolken. Meist ist es trocken. Die Temperaturen steigen auf Höchstwerte zwischen 24 und 26 Grad.
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1: Der Verkehrsservice natürlich immer noch mit der Verkehrsstörung auf der A94 Passau Richtung München und zwar ab ein paar Städten Richtung Hohenlinden. Da gibt es mittlerweile 4 Kilometer Stau wegen Bergungsarbeiten. Hier hat ein Fahrzeug gebrannt. Eine Umleitung ist für Sie eingerichtet. Egal, wo Sie unterwegs sind, ich wünsche Ihnen eine gute und vor allem störungsfreie Fahrt. Kommen Sie gut und gesund an Ihr Ziel.

0: Wie wollen wir diese junge Dame denn beschreiben? Ich würde sagen, sie ist jung, voller Energie und erobert gerade die Schlagerwelt im Sturm. Mit ihren ersten Single hat sie sich schon einen echten Namen gemacht und die Fanbase, ja, die wächst täglich. Am kommenden Sonntag steht die sympathische Sängerin bei uns in der Region auf der ganz großen Bühne. Julia Mainzer ist zu Gast beim Weiß-Blauen Stammtisch auf dem Traditionsvolksfest in Mühldorf am Inn. Und bevor sie dort das Bierzelt zum Beben bringt, beantwortet sie uns noch ein paar Fragen. Und die erste Single, ja, die schlugen ja ordentlich ein und die Bekanntheit wächst gefühlt von Tag zu Tag. Und wir wollen wissen, wie sich dieser Rückenwind anfühlt.
1: Ja, das fühlt sich natürlich richtig, richtig gut an, dass meine Musik so angenommen wird und dass so viel positives Feedback dazu kommt. Das freut mich natürlich sehr.
0: Ja, ein absoluter Ohrwurm ist ja der Song Wirbelsturm. Und wie viele eigene Wirbelsturm steckt denn da privat in Julia Mainzer aus Niederbayern?
1: Ja, ich bin schon ein kleiner Wirbelsturm. Also ich wirbel schon immer kräftig durch mein Leben. Es wird nie langweilig, sagen wir es mal so. Und natürlich auch mit den zwei Kindern. Ja, da ist immer was los bei mir. Und ja, deswegen ist auch der Song Wirbelsturm quasi entstanden.
0: Ja, und am kommenden Sonntag steht sie beim Traditionsvolksfest in Mühldorf auf der Bühne. Der weiß-blaue Stammtisch mit Theresia Kölbl und Herbert Suttner wartet auf sie und sie freut sich schon auf die Stimmung im Festzelt.
1: Ich freue mich schon sehr, sehr stark auf den Sonntag in Mühldorf. Meine Mama kommt ja auch aus dem Landkreis Mühldorf und ja, habe natürlich die ganze Familie dabei und es wird bestimmt ein richtig, richtig schöner Vormittag im Volksfest in Mühldorf am Inn.
0: Ja, das hoffen wir doch. Die Fans lieben ihre Musik. Dürfen wir uns auch nach den ersten Erfolgen bald schon auf Nachschub oder erstes Album freuen?
1: Tatsächlich kommt was Neues. Ja, ich habe schon einen fertigen Song in den Startlöchern. Da wird der Release-Tag noch bekannt gegeben. Und jetzt konzentriere ich mich natürlich gerade sehr, sehr stark auf meine eigene erste Veranstaltung in Vilshofen. Am 26.09. im September findet nämlich die erste Vilshofener Schlagernacht statt, von mir präsentiert. Da ist natürlich jetzt auch noch einiges zu tun für mich, aber da sind super Künstler dabei, da freue ich mich schon mega. Aber auf neue Musik dürfen wir sich auch schon ganz, ganz bald freuen.
0: Ja, da freuen wir uns natürlich mit. Und es klingt natürlich nach einer Menge Energie und bester Stimmung. Und wer Julia Mainzer live erleben möchte, hat am kommenden Sonntag, den 30. August, die beste Gelegenheit dazu. Und zwar zwischen 10 Uhr und 13 Uhr steht sie auf dem Traditionsvolksfest in Mühldorf am Inn beim Weiß-Blauen Stammtisch auf der Bühne und performt unter anderem natürlich ihren Hit Wirbelsturm. Und ich würde vorschlagen, den müssen wir uns natürlich anhören.

0: Sturm.
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0: 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Der Blick in die Sterne. Widder.
1: Insgesamt fällt es Ihnen jetzt leicht, Kontakte zu knüpfen. Sie haben eine tolle Anziehungskraft, die auf andere Menschen durchweg positiv wirkt.
0: Stier.
1: Finanziell haben Sie derzeit keine Probleme. Nutzen Sie diese Phase, um Versicherungen zu checken und vielleicht einen Sparvertrag abzuschließen.
0: Zwillinge.
1: Im Job kommen Sie derzeit unter Merkur nur schleppend voran. Akzeptieren Sie diese Phase und überstürzen Sie nicht.
0: Krebs.
1: Solange Sie sich nicht überanstrengen, gibt es keinen Grund, auf irgendetwas zu verzichten. Dank Jupiter dürfte es Ihnen außerdem nicht schwerfallen, Ihre Kräfte sinnvoll einzuteilen.
0: Löwe.
1: Gönnen Sie sich etwas mehr Schlaf. Das wird sich nicht nur positiv im Berufsleben auswirken, sondern auch privat für ein besseres Gefühl sorgen.
0: Jungfrau.
1: Für Paare geht es derzeit ziemlich turbulent zu. Singles sind in Flirtlaune, denn Ihr Partnerzeichen wird nur von Liebesgöttin Venus aktiviert.
0: Waage.
1: Achten Sie darauf, keine Missverständnisse aufkommen zu lassen, denn das wäre für Ihre Pläne mehr als hinderlich.
0: Skorpion.
1: Sie haben so viel Energie, das braucht ein Ventil. Ziehen Sie ein paar Bahnen im Schwimmbad oder machen Sie mal wieder eine ausgiebige Fahrradtour.
0: Schütze.
1: Bei der Umsetzung Ihrer beruflichen Pläne ist jetzt vor allem eins wichtig: Durchhaltevermögen. Denn nur der stete Tropfen hüllt den Stein.
0: Steinbock.
1: Die aktuellen Konstellationen bescheren Ihnen eine grundlegende Zufriedenheit. Zudem sind Sie relativ fit.
0: Wassermann.
1: Merkur macht es Ihnen relativ leicht, neue Vorhaben anzugehen und gute Ideen weiterzuentwickeln. Dabei sollten Sie aber überlegt vorgehen.
0: Fische.
1: Achten Sie darauf, dass Sie nicht in Freizeitstress geraten. Konzentrieren Sie sich auf Ihren Job und kooperieren Sie mit Ihren Kollegen.

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1: Ich bin Julia Wasilkow. Guten Morgen. Die geplante Zuckersteuer auf Getränke in Deutschland spaltet die Gemüter. Laut einer Umfrage im Auftrag der Deutschen Presseagentur ist die Hälfte dagegen, die andere dafür. Tine Klimach.
2: Eine Zuckersteuer kommt aber nicht auf Cola Zero und Co. Ein internes Papier aus Klingbeils Finanzministerium hatte für ordentlich Wirbel gesorgt. Darin wurde vorgeschlagen, neben Colas und Limonaden unter anderem auch auf Zero- und Light-Getränke, Biermischgetränke und Haferdrinks eine Steuer zu erheben. Könnte noch mehr Geld in die Klammkassen des Bundes spülen, aber das war nur eine Idee.
1: Nach der Sturzflut in Nepal und Tibet werden nach offiziellen Angaben noch mindestens 1.300 Menschen vermisst. Mindestens 165 Menschen sind ums Leben gekommen. Im Grenzgebiet von Nepal und China hat gestern eine Sturzflut verheerende Schäden angerichtet. Ursache war offenbar ein Gletscherabbruch. Vor allem mit Punkten auf Gegenständen oder in ganzen Räumen ist die Künstlerin Yaoi Kusama weltberühmt geworden. Heute ist bekannt geworden, dass die Japanerin im Alter von 97 Jahren gestorben ist. In einer Mitteilung heißt es, Kusama habe ihre letzten Tage in einem Krankenhaus in Tokio verbracht. Zuletzt zog es rund 500.000 Besucherinnen und Besucher in eine ihrer Ausstellungen nach Köln. Bei uns in Deutschland wird gerade darüber diskutiert, eine Altersgrenze für TikTok, Instagram und Co. Und die wünschen sich auch Jugendliche selbst. In einer Umfrage der Techniker Krankenkasse ist jeder Zweite für ein Social-Media-Verbot bis 14 Jahre. 8% wünschen sich sogar ein komplettes Nutzungsverbot für Kinder und Jugendliche. Jetzt darf in Köln wieder gespielt werden. Ab heute dürfen Hunderttausende Gaming-Fans kommen. Es ist der erste Publikumstag auf der Gamescom. Bis Sonntag wird es laut und bunt in den Messehallen. Mehr als 1.600 Aussteller sind dabei.
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3: Der Blick auf die Lokalnachrichten um 20:30. Anklage gegen Gynäkologen im Landkreis Rottal-Inn. Schluss mit Klappern. Neuötting saniert Kanaldeckel. Kirchplatz bleibt gesperrt, Burghauser brauchen Geduld. Premierenpatient im Mühldorfer Neubau und Ehrenamt trifft Burghauser Winzer. Mehr zu diesen Themen um 20:30.
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1: Es ist nochmal ein richtig schöner Sommertag mit viel Sonne. An den Alpen wird es föhnig, am Nachmittag wird es dann richtig warm mit 28 bis 33 Grad. Morgen hält sich das freundliche Wetter im Süden zunächst noch, von Westen ziehen aber immer mehr Wolken auf. Im Tagesverlauf breiten sich Regen und zum Teil kräftige Gewitter aus und es wird etwas kühler.
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4: Ja, wir gehen um 9:15 auf die A94 Passau Richtung München. Ab Paarstetten Richtung München ist die Autobahn gesperrt wegen Bergungsarbeiten nach einem PKW-Brand. Eine Umleitung ist für Sie eingerichtet, aber momentan 5 Kilometer Stau.
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4: Ja, heute ein vorletztes Mal für diese Woche. Verkaufen, tauschen, suchen oder haben Sie was zum Verschenken? Die Flohmarktbuden sind aufgebaut und Sie können jetzt Ihr Angebot bis 20:30 bei uns durchgeben. Und nach 20:30 gibt es dann die große Flohmarkt-Zusammenfassung. Es sind schon einige Angebote da. Vor allem müssen wir eine Telefonnummer verbessern. Da hat ein Hörer leider die falsche Nummer uns gegeben. Und wenn Sie da wegen einem weißen Damenrad angerufen haben, dann wird keiner hingegangen sein. Deswegen jetzt dann gleich die richtige Nummer. Der ISW-Flohmarkt am Donnerstag. Mein Name ist Thomas Vöckersberger. Und der Vöcki wünscht einen schönen Vormittag.

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1: Ja, jetzt müssen wir eben die Telefonnummer verbessern für das weiße Damenfahrrad mit Tiefeinstieg und Nabenschaltung, Einkaufskorb und viel Zubehör noch mit dazu. Neuwertig, wenig gefahren, der Neupreis war 800 Euro, der Verkaufspreis liegt jetzt bei 150 Euro, gibt's in Burghausen. Und die Telefonnummer, jetzt kommt's eben, 0160 180 9479. Nochmals die Nummer 0160 180 947 und die 9. Ja, und dann hätten wir noch gleich ein zweites Angebot, denn verschenkt werden nach wie vor kiloweise Bio-Äpfel in Neuötting in der Holzhauser Straße 23. Sie müssen nicht anrufen, einfach vorbeifahren, die stehen vorm Haus und dann nehmen Sie sich so viel Sie wollen, aber bitte nehmen Sie eigene Kisten mit, damit die arme Dame dann nicht ohne Gefäße dasteht. Also, es werden verschenkt Bio-Äpfel in Neuötting in der Holzhauser Straße 23.

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1: Ja, der nächste Winter, der kommt bestimmt. Und wenn Sie einen Holzofen haben, dann brauchen Sie sicherlich auch Brennholz. Und es wird verkauft, und zwar in Ampfing. Wenn Sie da Interesse dran haben an Brennholz, dann wählen Sie die 0171 5270532. Ich wiederhole die Nummer 0171 5270532. Und dieses Wochenende ist es noch möglich, dann ist die Saison vorbei. Und deswegen sollten Sie das nutzen, und zwar Aronia selber pflücken. Also wie Erdbeerfeld, bloß mit Aronias. Die Superfrucht ist möglich von Freitag bis Sonntag in Stein bei Rattenkirchen. Und da können Sie dann Aronias selber pflücken. Wenn Sie mehr Informationen darüber wollen, also entweder Sie fahren vorbei und pflücken einfach von Freitag bis Sonntag, oder Sie rufen an die 0172 740 717 und die 6. 0172 740 717 und die 6.

0: 9:31, eine Minute nach 9:30.
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2: Mit Ralf Stenger, guten Morgen. Nach monatelangen Ermittlungen steht ein 64-jähriger Frauenarzt aus dem Landkreis Rottal-Inn vor Gericht. Die Staatsanwaltschaft hat offiziell Anklage erhoben. Dem Mediziner werden insgesamt 13 Tatkomplexe zur Last gelegt. Darunter fallen sexuelle Übergriffe und Missbrauch unter Ausnutzung des Behandlungsverhältnisses. Der Fall sorgte zu Beginn des Jahres für großes Aufsehen. Einsatzkräfte durchsuchten im Januar Wohn- und Praxisräume. Der Arzt befindet sich gegen strenge Auflagen auf freiem Fuß, darf aber nicht mehr praktizieren. Ein genauer Termin für den Prozess steht noch nicht fest. Das Gericht muss die Anklage erst noch formal zulassen. Gute Nachrichten für die Anwohner und Autofahrer in Neuötting. Die Stadt investiert rund 34.000 Euro in 15 neue Kanaldeckel. Ein Spezialtrupp einer Münchner Firma versenkt die klappernden Rumpelfallen derzeit im Stadtgebiet im Boden. Betroffen sind die Möhrenbach, die Eschelbacher, Simbacher und Burghauser Straße. Die alten Deckel waren über die Jahre abgesenkt oder beschädigt, was Dauerlärm für Anwohner und Stöße für Stoßdämpfer bedeutete. Zum Einsatz kommt eine patentierte Technik mit konischen Rahmen, die den Druck der Fahrzeuge abfängt und erneutes Absinken verhindert. Ein großer Pluspunkt für die Verkehrsteilnehmer: nach nur einer Stunde Bauzeit pro Deckel kann der Verkehr wieder direkt fließen. Der Altstadtkirchplatz in Burghausen verliert seinen Asphalt. Wegen der Bauarbeiten bleibt der Bereich für den Verkehr nach wie vor gesperrt. Die Sperrung dauert voraussichtlich noch bis zum Freitag, 4. September. Anwohner können bis zur Baustelle fahren. Wer in Richtung Messerzeile möchte, wird über die Mariensäule umgeleitet. Die Stadt Burghausen bittet alle Bürgerinnen und Bürger um Geduld sowie Verständnis für die Behinderungen und rät dazu, die Baustelle zu umfahren. Nach 6 Jahren Bauzeit zieht das Innenklinikum Mühldorf um. Die Orthopädie bezog kürzlich als erste Station die neuen Räume im laufenden Betrieb. Weitere Fachbereiche folgen schrittweise bis zum Wochenende. Klinikleiter Stefan Blanke dankte dem Team für den reibungslosen Ablauf dieser Herausforderung. Landrat Max Heimerl und Vorstandsvorsitzender Thomas Ewald gratulierten den ersten Patienten persönlich mit Blumen. Das moderne Gebäude bietet auf 3 Etagen Platz für 118 Betten und empfängt Besucher in einer hellen Eingangshalle mit Cafeteria. Als Dankeschön für ihren Einsatz erlebten 35 Inhaber der Bayerischen Ehrenamtskarte eine Führung auf dem Burghauser Weinberg. Kurt Pfeifenthaler zeigte den Engagierten die Arbeit im Weinberg und den Weg zum fertigen Wein. Stolz präsentierte er die Auszeichnung des Burghauser Tropfens mit einer Goldmedaille. Bei Schmalzbrot und einer Weinprobe klang der Nachmittag gesellig aus. Landrat Dr. Tobias Windhorst und Eva-Maria Unterstaller von der Fachstelle Ehrenamt betonten den unschätzbaren Wert des freiwilligen Einsatzes für die Gesellschaft.
0: Der Blick aufs Wetter. Heute scheint im ISC Radioland die Sonne zu einigen meist hohen Wolkenfeldern. An den Alpen wird es föhnig. Im Tagesverlauf frischt der Ostwind lebhaft auf. Die Höchstwerte liegen zwischen 29 und 32 Grad. Dabei wird es leicht schwül warm. Morgen am Freitag, da ist es dann anfangs oft sonnig und an den Alpen föhnig. Ab dem frühen Nachmittag kommt vom Südwesten her zu schauerartigen Regenfällen und örtlich kräftigen Gewittern mit lokalem Unwetterpotenzial. Zudem frischt der Wind tagsüber lebhaft auf und das Ganze bei schwülwarmen 26 bis 30 Grad. Und am Samstag wechseln bei einem lebhaften Westwind Sonne und Wolken. Meist ist es trocken. Die Temperaturen steigen auf Höchstwerte zwischen 24 und 26 Grad.
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0: Der Verkehrsservice mit dem Blick auf die aktuelle Straßenkarte. Die Unfallstelle auf der A94, also sprich die Sperrung ab Paarstetten in Richtung München, ist aufgehoben. Es dauert aber natürlich noch, bis sich der Stau aufgelöst hat. Und einen neuen Blitzer haben wir für Sie, und zwar in Ampfing, ja, Richtung Waldkraiburg, bei der Manghofer Unterführung. Da wird geblitzt. Egal, wo Sie unterwegs sind, gute Fahrt.

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1: Unsere Flohmarkt-Zusammenfassung für den heutigen Donnerstag. Ein weißes Damenfahrrad mit Tiefeinstieg, Nabenschaltung, Einkaufskorb und viel anderem Zubehör. Neuwertig, da wenig gefahren. Der Neupreis war bei 800 Euro. Der Verkaufspreis liegt jetzt bei 150 Euro. Gibt es in Burghausen unter folgender Telefonnummer 0160 180 947 9. Ich wiederhole die Nummer 0160 180 947 und die 9. Verschenkt werden Bio-Äpfel und das Ganze in Neuötting in der Holzhauser Straße. Also da brauchen Sie nicht vorher anrufen, einfach in die Holzhauser Straße 23 fahren und sich an den Bio-Äpfeln bedienen, kein Problem. Wenn Sie mehr nehmen, dann bitte Ihr eigenes Gefäß mitbringen und bitte die Gefäße vorm Haus stehen lassen. Ja, wenn Sie Aronia selber pflücken wollen, haben Sie wieder die Möglichkeit, Freitag bis Sonntag. Aronia, die Superfrucht, gibt's in Stein bei Rattenkirchen. Und da können Sie auch entweder hinfahren nach Stein bei Rattenkirchen oder Sie rufen einfach vorab an 0172 740 717 und die 6. 0172 740 717 und die 6. Ja, und Brennholz für den kommenden Winter wird verkauft, das Ganze in Ampfing. Und wenn Sie sagen, ja, ich brauche Brennholz, habe auch einen Holzofen, dann melden Sie sich bei der 0171 52 70 532. Ich wiederhole die Nummer 0171 52 70 532. Soweit die Flohmarkt-Zusammenfassung für den heutigen Donnerstag. Mehr Flohmarktware natürlich dann morgen wieder am Freitag ab 9 Uhr Vormittag.

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1: Ich bin Julia Wasilkow. Die Hitzewellen in diesem Sommer haben zahlreiche negative Folgen und eine davon teilt das Robert-Koch-Institut regelmäßig mit. So starben Schätzungen zufolge bis Mitte August fast 16.000 Menschen in Deutschland. Die Fachleute weisen darauf hin, dass meist ein Zusammenhang mit Vorerkrankungen bestand. Ein Großteil der Hitzeopfer wurde im Juni gezählt. Wir brauchen eine Altersgrenze bei Social Media. Das sagen nicht Erwachsene, fast jeder zweite Jugendliche wünscht sich das. Herausgefunden hat das die Techniker-Krankenkasse bei einer Umfrage. Ronny Thorau.
2: Die Hälfte der Jugendlichen, die für eine Altersgrenze sind, plädiert im Schnitt für ein Verbot unter 14. Die meisten, über 70%, wollen mit Social Media einfach Spaß haben zum Zeitvertreib. Gut 60% nutzen es, um Kontakt mit Freunden zu halten. Gut 40% holen sich Inspiration für Sport, Reisen oder Essen.
1: Insgesamt steigen in Deutschland die Löhne stärker als die Verbraucherpreise. Im zweiten Quartal des Jahres hatten Arbeitnehmerinnen und Arbeitnehmer 1,5% mehr zur Verfügung. Diesen Durchschnittswert meldet das Statistische Bundesamt. Tarifabschlüsse ließen die Löhne vor allem steigen in der Land- und Forstwirtschaft, Energieversorgung sowie in der Finanz- und Versicherungsbranche. Mehr als 1.300 Menschen werden nach den verheerenden Sturzfluten in Nepal und Tibet vermisst. Bisher melden die Behörden mehr als 160 Tote. Mehrere Fernstraßen sind durch die Schlammlawine blockiert. Viele Brücken wurden durch die gewaltigen Sturzfluten weggespült. Die Unglücksregion ist sehr beliebt bei Touristen. Es gibt einen neuen Weltrekord im Diskuswurf mit 7,59 Meter. Das klingt im ersten Moment nach keiner allzu großen Distanz, aber geworfen wurde die Scheibe von einem 106 Jahre alten Thailänder. Damit stellte der Sportler in der Altersklasse Ü105 bei einer WM in Südkorea diesen Weltrekord auf.
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3: Der Blick auf die Lokalnachrichten um 1:30. Anklage gegen Gynäkologen im Landkreis Rottal-Inn. Schluss mit Klappern, Neuötting saniert Kanaldeckel. Kirchplatz bleibt gesperrt, Burghauser brauchen Geduld. Premierenpatient im Mühldorfer Neubau und Ehrenamt trifft Burghauser Winzer. Mehr zu diesen Themen um 1:30.
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1: Es ist nochmal ein richtig schöner Sommertag mit viel Sonne. An den Alpen wird es föhnig, am Nachmittag wird es dann richtig warm mit 28 bis 33 Grad. Morgen hält sich das freundliche Wetter im Süden zunächst noch, von Westen ziehen aber immer mehr Wolken auf. Im Tagesverlauf breiten sich Regen und zum Teil kräftige Gewitter aus und es wird etwas kühler.
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1: Mit Ralf Stenger, guten Morgen. Nach monatelangen Ermittlungen steht ein 64-jähriger Frauenarzt aus dem Landkreis Rottal-Inn vor Gericht. Die Staatsanwaltschaft hat offiziell Anklage erhoben. Dem Mediziner werden insgesamt 13 Tatkomplexe zur Last gelegt. Darunter fallen sexuelle Übergriffe und Missbrauch unter Ausnutzung des Behandlungsverhältnisses. Der Fall sorgte zu Beginn des Jahres für großes Aufsehen. Einsatzkräfte durchsuchten im Januar Wohn- und Praxisräume. Der Arzt befindet sich gegen strenge Auflagen auf freiem Fuß, darf aber nicht mehr praktizieren. Ein genauer Termin für den Prozess steht noch nicht fest. Das Gericht muss die Anklage erst noch formal zulassen. Gute Nachrichten für die Anwohner und Autofahrer in Neuötting. Die Stadt investiert rund 34.000 Euro in 15 neue Kanaldeckel. Ein Spezialtrupp einer Münchner Firma versenkt die klappernden Rumpelfallen derzeit im Stadtgebiet im Boden. Betroffen sind die Möhrenbach, die Eschelbacher, Simbacher und Burghauser Straße. Die alten Deckel waren über die Jahre abgesenkt oder beschädigt, was Dauerlärm für Anwohner und Stöße für Stoßdämpfer bedeutete. Zum Einsatz kommt eine patentierte Technik mit konischen Rahmen, die den Druck der Fahrzeuge abfängt und erneutes Absinken verhindert. Ein großer Pluspunkt für die Verkehrsteilnehmer: nach nur einer Stunde Bauzeit pro Deckel kann der Verkehr wieder direkt fließen. Der Altstadtkirchplatz in Burghausen verliert seinen Asphalt. Wegen der Bauarbeiten bleibt der Bereich für den Verkehr nach wie vor gesperrt. Die Sperrung dauert voraussichtlich noch bis zum Freitag, 4. September. Anwohner können bis zur Baustelle fahren. Wer in Richtung Messerzeile möchte, wird über die Mariensäule umgeleitet. Die Stadt Burghausen bittet alle Bürgerinnen und Bürger um Geduld sowie Verständnis für die Behinderungen und rät dazu, die Baustelle zu umfahren. Nach 6 Jahren Bauzeit zieht das Innenklinikum Mühldorf um. Die Orthopädie bezog kürzlich als erste Station die neuen Räume im laufenden Betrieb. Weitere Fachbereiche folgen schrittweise bis zum Wochenende. Klinikleiter Stefan Blanke dankte dem Team für den reibungslosen Ablauf dieser Herausforderung. Landrat Max Heimerl und Vorstandsvorsitzender Thomas Ewald gratulierten den ersten Patienten persönlich mit Blumen. Das moderne Gebäude bietet auf 3 Etagen Platz für 118 Betten und empfängt Besucher in einer hellen Eingangshalle mit Cafeteria. Als Dankeschön für ihren Einsatz erlebten 35 Inhaber der Bayerischen Ehrenamtskarte eine Führung auf dem Burghauser Weinberg. Kurt Pfeifenthaler zeigte den Engagierten die Arbeit im Weinberg und den Weg zum fertigen Wein. Stolz präsentierte er die Auszeichnung des Burghauser Tropfens mit einer Goldmedaille. Bei Schmalzbrot und einer Weinprobe klang der Nachmittag gesellig aus. Landrat Dr. Tobias Windhorst und Eva-Maria Unterstaller von der Fachstelle Ehrenamt betonten den unschätzbaren Wert des freiwilligen Einsatzes für die Gesellschaft.
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3: Es ist nochmal ein richtig schöner Sommertag mit viel Sonne. An den Alpen wird es föhnig, am Nachmittag wird es dann richtig warm mit 28 bis 33 Grad. Morgen hält sich das freundliche Wetter im Süden zunächst noch, von Westen ziehen aber immer mehr Wolken auf. Im Tagesverlauf breiten sich Regen und zum Teil kräftige Gewitter aus und es wird etwas kühler.
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1: Ich bin Julia Wasilkow. Das haben wir in den letzten Wochen alle gespürt. Die extreme Hitze. Laut Robert-Koch-Institut starben bis Mitte August fast 16.000 Menschen in Deutschland an den Folgen der Hitze. Claudia Wächter.
2: Die tatsächliche Zahl der Hitzetoten, die könnte noch viel höher liegen, sagen die Experten. Betroffen sind vor allem alte Menschen, also die über 85-Jährigen und das vor allem im Saarland und in Rheinland-Pfalz. Auch die Bundesregierung, die hat gestern die Folgen von Dürre und Extremtemperaturen beraten. Mehr Geld für den Hitzeschutz soll's aber nicht geben.
1: Die Bundesregierung bereitet eine Steuer auf stark gezuckerte Getränke vor. Eine Umfrage für die deutsche Presseagentur zeigt, die Deutschen sind bei dem Thema gespalten. 43% sind dafür, 44% dagegen. Kommen wird die Steuer ab 2027, das haben Union und SPD beschlossen. Jedes Jahr reisen Zehntausende Touristen und Pilger in die Region zwischen Nepal und Tibet. Jetzt wird in dem Gebiet nach Überlebenden der gewaltigen Schlammlawine gesucht. Fast 1.500 Menschen gelten als vermisst, darunter mindestens 8 Deutsche. Rettungsmannschaften kommen nur schwer voran, Straßen und Brücken sind zerstört. Meta hat andere Plattformen aufgefordert, ebenfalls Jugendschutzbeschränkungen einzuführen. Snapchat, TikTok und YouTube sollten auch zeit- und nächtliche Zugangssperren einführen. Meta selbst hatte das in einem Vergleich mit 29 US-Bundesstaaten zugesagt, die den Konzern wegen Suchtgefahren für Jugendliche verklagt hatten. Zusätzlich zahlt Meta umgerechnet mehr als 14 Milliarden Euro für psychosoziale Projekte. Die Regeln gelten vorerst nur in den USA. Die Münchner Kammerspiele sind zum Theater des Jahres gekürt worden. Das Haus kam bei einer Umfrage des Fachmagazins Theater Heute unter Theaterkritikern auf Platz 1. Die Kammerspiele gewannen zugleich die Inszenierung des Jahres mit einem 7-stündigen Wallenstein-Stück nach Friedrich Schiller. Es ist nochmal ein richtig schöner Sommertag mit viel Sonne. An den Alpen wird es föhnig, am Nachmittag wird es dann richtig warm mit 28 bis 33 Grad. Morgen hält sich das freundliche Wetter im Süden zunächst noch, von Westen ziehen aber immer mehr Wolken auf. Im Tagesverlauf breiten sich Regen und zum Teil kräftige Gewitter aus und es wird etwas kühler.
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3: Um kurz nach 11, wir schauen auf die Uhr, 11:03 und natürlich auch der Blick auf die aktuelle Straßenkarte. Und was sehen wir da Schönes? Die Unfallstelle auf der A94 ist nun restlos geräumt. Die Stauungen haben sich auch schon aufgelöst. Es läuft wieder normal in Richtung München ab Perstetten. Ja, und einen Blitz haben wir auch für Sie, und zwar in der Manghofer Unterführung in Ampfing, also Richtung Waldkraiburg. Da wird geblitzt. Egal, wo Sie unterwegs sind, gute Fahrt.
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3: Ja, und gleich natürlich mit den aktuellen Veranstaltungstipps für heute und die nächsten Tage.

0: was so los ist im Innsaalsachland.
1: Ein Veranstaltungshinweis des Innenklinikums Altötting, den werdende Mütter und Väter erhalten beim Informationsabend des Teams der Geburtshilfe umfassende Einblicke in den Ablauf einer Entbindung im Innenklinikum Altötting. Eine Frauenärztin sowie eine Hebamme stellen die Angebote des Hauses vor, beantworten persönliche Fragen und vermitteln natürlich werdenden Eltern ein beruhigendes Gefühl der Sicherheit. Die Klinik ist bestens gerüstet, um auch bei Schwangerschaften mit Risikofaktoren eine optimale medizinische Betreuung zu gewährleisten. Eine vorherige Anmeldung ist nicht nötig und Parkmöglichkeiten

podcast@gmx.de. Der SPD-Ortsverein und die AWO freuen sich auf Ihren Besuch am 12. September von 9 bis 12 Uhr im Mehrgenerationenhaus der AWO in der Hillmannstraße 20 in Altötting. Die Formation rund um den Mühldorfer Künstler Armin Stockerer präsentiert nach dem Erfolg der Austropop-Show Reif für die Insel ihr neues Programm im Kulturhof Mettenheim. Das Publikum erwartet eine musikalische Zeitreise, und zwar durch das Jahrzehnt von Schulterpolstern und Föhnfrisuren. Das Ensemble bringt unvergessene Welthits von Größen wie Michael Jackson, Police, Bon Jovi, Cyndi Lauper und Whitney Houston auf die Bühne und greift dabei auch auf den besonderen Zeitgeist der 80er Jahre. Nummerierte Eintrittskarten sind zum Preis von 25 Euro verfügbar. Das Konzert 80s Forever mit Armin Stockerer und Band findet statt am Freitag, den 23. Oktober um 20 Uhr im Kulturhof Mettenheim. Das Ganzheitsprogramm LEA, Lebensqualität fürs Alter, verbindet Gedächtnistraining mit sanfter Bewegung und geselligen Austausch für Menschen ab der Lebensmitte. Im September und Oktober starten jeweils um 9.30 Uhr in Altötting St. Josef und dann auch um 14 Uhr Neutreffen in Wienhöring, Neuötting, Altötting, Marktl, Tüßling, Unterneukirchen und Kirchdorf am Inn. Informationen und Anmeldungen nimmt die KEB unter der Telefonnummer 08671 4144 entgegen. Das waren sie, die Veranstaltungstipps für die kommenden Tage und natürlich auch für heute Abend zwischen Inn, Alz und Salzach. 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

Mittagsmagazin aus Stadt und Land um genau 11 Uhr und 22 Minuten. 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

Arena und der Leuchtturm. Der Leuchtturm ist so eine Sache in einer Liga, zum Beispiel wie in der Landesliga Südost. Da ist natürlich dann der erstplatzierte Leuchtturm und es ist momentan Murnau. Die ziehen da einsam ihre Kreise. Gestern war Spieltag in der Landesliga Südost. Unter anderem waren auch alle vier heimischen Vereine vertreten und die mussten sogar gegeneinander antreten, also jeweils zwei natürlich, eh klar. Und für manche Mannschaften geht es weiterhin bergauf und ja, für eine Mannschaft, oh, da wird es langsam ziemlich grausig, wenn man das so anschaut, aber sie haben gestern nicht schlecht gespielt, trotzdem verloren. Wie das ausgegangen ist und welche Mannschaft das ist, das erfahren Sie gleich in wenigen Augenblicken im lokalen Sporttelegramm.

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1: Wir kommen zur Landesliga Mitte. Die hatten ja gestern am Mittwochabend einen Spieltag und die Spiele mit heimischer Beteiligung. Alle vier Mannschaften haben gegeneinander gespielt. Der SSV Eckenfelden kassiert die nächste Niederlage gegen den TSV Kassel mit 2:4 und Eckenfelden ist jetzt in der Landesliga Südost auf dem letzten Platz. Also die Krise spitzt sich langsam zu im Stadion an der Birkenallee. Und das zweite Spiel Chiemgau Traunstein gegen ESV Freilassing. Da gab es einen souveränen Heimsieg für Chiemgau Traunstein. Sie gewinnen gegen die Eisenbahner mit 4:2. Und dann wollen wir natürlich noch einen direkten Blick auf die Tabelle schauen. Und da thront einsam, kann man jetzt wirklich schon sagen, der TSV Murnau mit 22 Punkten. Und Chiemgau Traunstein ist momentan auf Platz 3, ist natürlich auch eine gute Platzierung. Auf 5 ist der ESV Freilassing, der TSV Kassel ist 7. Und wie gesagt, der SSV Eckenfelden mit nur 3 Punkten an letzter Stelle. Bin gespannt, wie die Verantwortlichen beim SSV Eckenfelden reagieren werden oder ob es überhaupt eine Reaktion gibt oder sie sagen, nein, wir spielen jetzt konstant weiter. Soweit der Sport von heute.
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Police und Every Breath You Takes. Mittagsmagazin 11 Uhr und 49 Minuten, 11 Minuten vor 12. Ja, morgen sollten Sie sich im Mittagsmagazin nichts vornehmen. Wir stellen nämlich vor, das diesjährige Traditionsvolksfest von Mühldorf. Und da ist ja unter anderem natürlich auch der weiß-blaue Stammtisch. Das wird auch übrigens noch Thema sein in der nächsten Stunde. Wir stellen nämlich eine Künstlerin vor, die mit dabei sein wird am kommenden Sonntag, die momentan, ja, wie soll man sagen, eine wahnsinnige Fanbase aufbaut und sehr populär wird zwischen in Alz und Salzach. Und wer das ist, das erfahren Sie natürlich in der nächsten Stunde. Und nicht vergessen natürlich auch der aktuelle Polizeibericht. Dann haben wir noch ein bisschen Obst. Und da macht nämlich der Landkreis Rotterlin einiges dafür, dass Sie vielleicht ein bisschen besser über das heimische Obst Bescheid wissen. Und wir haben natürlich auch die Wirtschaftsinformationen. Also es wird spannend und interessant in der nächsten Stunde. Die Stunde von 12 bis 1. 10 vor 12.

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1: Ich bin Julia Wasilkow. Beschäftigte in Deutschland haben im Moment mehr Geld übrig. Die Löhne steigen stärker als die Preise. Im zweiten Quartal blieb Arbeitnehmerinnen und Arbeitnehmern real 1,5% mehr. Ausgerechnet hat das Statistische Bundesamt. Besonders kräftig fielen die Lohnsteigerungen durch Tarifabschlüsse in der Land- und Forstwirtschaft, der Energiebranche sowie bei Finanzdienstleistern und Versicherungen aus. Nach der Sturzflut suchen Rettungskräfte in der Himalaya-Region nach Überlebenden. Vermisst werden rund 1.500 Menschen, darunter zahlreiche Ausländer, davon 8 Deutsche. Im Grenzgebiet zwischen Nepal und Tibet hatten Massen aus Schlamm und Wasser Häuser, Straßen und Brücken mitgerissen. Ganze Ortschaften wurden zerstört. Mega-Rechenzentren verbrauchen Unmengen an Strom. Und sind teuer. Ein solches Zentrum baut die Schwarz-Gruppe jetzt in Mecklenburg-Vorpommern für mehr als 5,5 Milliarden Euro. In der Region gibt es viele Windkraftanlagen. Claudia Wächter.
2: Zum Start will das Unternehmen erst einmal eigene Daten verarbeiten. Geplant sind aber auch Cloud-Dienste und Cybersicherheit, um unabhängiger zu werden von großen Tech-Firmen aus den USA. Aufschwung Ost, also mit Windkraft. Viele Leute sind da noch skeptisch.
1: Die Hitzewellen in diesem Sommer haben zahlreiche negative Folgen und eine davon teilt das Robert-Koch-Institut regelmäßig mit. So starben Schätzungen zufolge bis Mitte August fast 16.000 Menschen in Deutschland. Die Fachleute weisen darauf hin, dass meist ein Zusammenhang mit Vorerkrankungen bestand. Es ist das Vermächtnis einer Ikone. Dolly Parton hinterlässt ihren Fans einen unveröffentlichten Song. Die Aufnahme befindet sich in einer Zeitkapsel und die soll erst im Jahr 2046 geöffnet werden. Da wäre Dolly Parton 100 Jahre alt geworden.
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1: Viel Sonne und Hitze, das gibt es heute nochmal. Die Temperaturen steigen auf bis zu 33 Grad. Föhnig ist es an den Alpen. Morgen hält sich das freundliche Wetter im Süden zunächst noch, von Westen ziehen aber immer mehr Wolken auf. Im Tagesverlauf breiten sich Regen und zum Teil kräftige Gewitter aus und es wird etwas kühler.
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3: Um kurz nach 12, der Blick auf die Straßenkarte, genau um 12 Uhr und 2 Minuten. Ja, keine Verkehrsstörungen zwischen Innerholz und Salzach. Momentan alles ruhig geblitzt. Ja, macht man nochmal einmal und zwar in Ampfing, Manghofer Kreuzung, wenn es Richtung Waldkreiburg geht, in der Unterführung drin, also unter der Brücke, da wird geblitzt, da wo der badende Mann im Garten sitzt. Egal, wo Sie unterwegs sind, ich wünsche Ihnen eine gute und vor allem störungsfreie Fahrt. Kommen Sie gut und gesund an Ihr Ziel.
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3: Ja, und gleich natürlich mit dem aktuellen Polizeibericht und auch heute natürlich wieder am Donnerstag aus dem Studio um diese Zeit ein herzliches Mahlzeit, einen guten und lasst es euch schmecken.

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1: Vom heutigen Donnerstag und wir beginnen in Waldkraiburg. In einer privaten Werkstatt ist es nach einem technischen Defekt zu einer starken Rauchentwicklung gekommen. Die Feuerwehren Taufkirchen, Garching und Zeiling waren mit einem Großaufgebot vor Ort und konnten durch ihr schnelles Eingreifen Schlimmeres verhindern. Und nach bisherigen Erkenntnissen entstand lediglich ein geringer Sachschaden. Verletzt wurde niemand. Neben der Feuerwehr war auch der Rettungsdienst und die Polizei Waldkraiburg vor Ort. Ja, die Mühldorfer Polizei wurde gegen 22.45 Uhr gestern Abend über eine stark alkoholisierte Person informiert, die regungslos in der Luitpoldallee in einer Hofeinfahrt liegen soll. Die Polizeibeamten konnten die Person rasch vorfinden. Zunächst reagierte er auf Ansprache nicht. Nach einiger Zeit konnte er allerdings erweckt werden. Hierbei reagierte der polnische Staatsbürger äußerst aggressiv und begann, die Polizeibeamten anzugreifen. Nach dem Einsatz von Pfefferspray konnte die Person fixiert, rettungsdienstlich versorgt und in Gewahrsam genommen werden. Ja, gegen ihn wird jetzt ein Strafverfahren wegen tätlichen Angriffs auf Polizeibeamte und Widerstand eingeleitet.

und schließlich rechts von der Fahrbahn ab. Im Straßengraben kam sie zum Liegen und dabei verletzte sich die Fahrerin. Sie begab sich aber selbstständig in ärztliche Behandlung. An ihrem Pkw entstand Sachschaden in Höhe von ca. 4.000 Euro. Dem entgegenkommenden Traktorfahrer konnte nach jetzigem Stand kein Fehlverhalten vorgeworfen werden. Ja, in den letzten Tagen versuchten bisher unbekannte Täter in ein Geschäft in der Neutinger Straße in Altötting einzubrechen. Nach Spurenlage versuchten sie hierbei mehrfach, die Eingangstüre zu den Geschäftsräumen aufzuhebeln. Offensichtlich benutzten sie hierzu ein Brecheisen oder einen ähnlichen Gegenstand. An der massiven Tür entstand ein Sachschaden in Höhe von 1.500 Euro. Gestern Abend befuhr ein 20-jähriger Garchinger mit seinem Renault die B299 von Altötting kommend in Richtung Tacherting. Zeitgleich befuhr eine 20-jährige Frau aus Trostberg mit ihrem Hyundai die Ortsverbindungsstraße von Wald kommend in Richtung Garching. An der Einmündung zur B299 wollte sie nach links abbiegen, übersah jedoch den vorfahrtsberechtigten Renault und es kam zum Zusammenstoß der Fahrzeuge. Personen kamen zum Glück bei dem Unfall nicht zu Schaden. Es entstand aber ein Gesamtsachschaden in Höhe von ca. 3.000 Euro. Zwischen Dienstag 22 Uhr und Mittwoch 1 Uhr wurde in der Tittmoninger Straße auf einem schwarzen Renault Megane Scenic Mehl auf das Dach und die Windschutzscheibe gestreut. Das Mehl trocknete über den Tag durch den Regen ein, sodass es nur schwer vom Pkw zu entfernen war. In Kirchdorf befuhr ein 36-jähriger ungarischer Staatsangehöriger mit seinem Seat die Bundesstraße B12 in Fahrtrichtung München. Und auf Höhe Ramading geriet der Mann aus bislang ungeklärter Ursache in einer leichten Rechtskurve auf die Gegenfahrbahn und kollidierte mit der linken Fahrzeugseite eines entgegenkommenden ungarischen Sattelzugs. Durch den Aufprall wurde der Pkw in den Straßengraben geschleudert. Der 36-Jährige wurde dabei verletzt. Der 23-jährige ungarische Sattelzugfahrer blieb unverletzt. An beiden Fahrzeugen entstand ein erheblicher Sachschaden in Höhe von rund 20.000 Euro. Beide Fahrzeuge waren nicht mehr fahrbereit und mussten abgeschleppt werden. Zur Unfallaufnahme und Bergung der Fahrzeuge musste die B12 kurzzeitig gesperrt werden. Ja, und gestern Abend ereignete sich im Kurvenbereich der Bergstraße in Gankhofen ein Verkehrsunfall zwischen zwei PKWs. Eine 22-Jährige aus Gankhofen geriet im Bereich der Kurve zu weit nach links und kollidierte mit dem entgegenkommenden PKW eines 37-Jährigen aus Gankhofen. Bei dem Verkehrsunfall wurden drei Personen verletzt. Zwei Personen wurden durch den Rettungsdienst in ein nahegelegenes Krankenhaus verbracht. An beiden PKWs entstand ein Totalschaden. Soweit der Polizeibericht von heute Donnerstag. Mehr Polizeimeldungen natürlich im weiteren Verlauf des Programms von Radio ISW.

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0: Ja, Obst aus dem eigenen Garten, das ist doch der Wunsch vieler Gartenbesitzer, oder? Ist eigentlich gar keine Frage. Knackige Äpfel und saftige Kirschen direkt vom eigenen Baum, was gibt es Besseres? Ja, der Landkreis Rottal-Inn hat jetzt die beliebte Broschüre Paradiesische Vielfalt frisch überarbeitet und Kollege Ralf Stenger weiß mehr darüber.
1: Ja, gemeinsam mit den Experten des Arbeitskreises Pomologie hat das Landratsamt den Ratgeber gründlich überarbeitet. Auf über 70 Seiten stellt das Heft mehr als 100 verschiedene Obstsorten vor. Mit dabei sind auch 10 neue Apfelsorten. Bei der Auswahl achten die Fachleute ganz bewusst auf besonders robuste Pflanzen. Diese eignen sich hervorragend für unser heimisches Klima, kommen ohne chemische Spritzmittel aus und bescheren ihnen trotzdem eine reiche Ernte. Neben den einzelnen Sorten bietet das Heft viel wertvolles Wissen über die Bedeutung von Streuobstwiesen, die wichtige Rolle der Bienen sowie praktische Tipps zum richtigen Pflanzen und Schneiden der Bäume. Das Leseangebot ist völlig kostenlos. Sie können die Broschüre ganz einfach online unter rottal-inn.de/broschüren herunterladen oder telefonisch unter 08561 20148 bestellen. Zudem liegt das Heft an vielen Stellen im Landkreis Rottal-Inn aus, unter anderem bei der großen Obstausstellung am 26. und 27. September im Amt für Ernährung, Landwirtschaft und Forsten in Pfarrkirchen. Also holen Sie sich den praktischen Begleiter und machen Sie Ihren Garten zum Obstparadies.
0: Ja, Sie haben es gehört. Hier nochmal die Adresse, mit der Sie diese Broschüre kostenlos runterladen können. www.rottal-inn.de/broschüren und Broschüren natürlich mit UE.

0: wie wollen wir diese junge Dame denn beschreiben? Ich würde sagen, sie ist jung, voller Energie und erobert gerade die Schlagerwelt im Sturm. Mit ihren ersten Single hat sie sich schon einen echten Namen gemacht und die Fanbase, ja, die wächst täglich. Am kommenden Sonntag steht die sympathische Sängerin bei uns in der Region auf der ganz großen Bühne. Julia Mainzer ist zu Gast beim Weiß-Blauen Stammtisch auf dem Traditionsvolksfest in Mühldorf am Inn. Und bevor sie dort das Bierzelt zum Beben bringt, beantwortet sie uns noch ein paar Fragen. Und die erste Single, ja, die schlugen ja ordentlich ein und die Bekanntheit wächst gefühlt von Tag zu Tag. Und wir wollen wissen, wie sich dieser Rückenwind anfühlt.
1: Ja, das fühlt sich natürlich richtig, richtig gut an, dass meine Musik so angenommen wird und dass so viel positives Feedback dazu kommt. Das freut mich natürlich sehr.
0: Ja, ein absoluter Ohrwurm ist ja der Song Wirbelsturm. Und wie viele eigene Wirbelsturm steckt denn da privat in Julia Mainzer aus Niederbayern?
1: Ja, ich bin schon ein kleiner Wirbelsturm. Also ich wirbel schon immer kräftig durch mein Leben. Es wird nie langweilig, sagen wir es mal so. Und natürlich auch mit den zwei Kindern. Ja, da ist immer was los bei mir. Und ja, deswegen ist auch der Song Wirbelsturm quasi entstanden.
0: Ja, und am kommenden Sonntag steht sie beim Traditionsvolksfest in Mühldorf auf der Bühne. Der weiß-blaue Stammtisch mit Theresia Kölbl und Herbert Suttner wartet auf sie und sie freut sich schon auf die Stimmung im Festzelt.
1: Ich freue mich schon sehr, sehr stark auf den Sonntag in Mühldorf. Meine Mama kommt ja auch aus dem Landkreis Mühldorf und habe natürlich die ganze Familie dabei und es wird bestimmt ein richtig, richtig schöner Vormittag im Volksfest in Mühldorf am Inn.
0: Ja, das hoffen wir doch. Die Fans lieben ihre Musik. Dürfen wir uns auch nach den ersten Erfolgen bald schon auf Nachschub oder erstes Album freuen?
1: Tatsächlich kommt was Neues. Ja, ich habe schon einen fertigen Song in den Startlöchern. Da wird der Release-Tag noch bekannt gegeben. Und jetzt konzentriere ich mich natürlich gerade sehr, sehr stark auf meine eigene erste Veranstaltung in Vilshofen. Am 26.09. im September findet nämlich die erste Vilshofener Schlagernacht statt, von mir präsentiert. Da ist natürlich jetzt auch noch einiges zu tun für mich, aber da sind super Künstler dabei, da freue ich mich schon mega. Aber auf neue Musik darf man sich auch schon ganz, ganz bald freuen.
0: Ja, da freuen wir uns natürlich mit. Und es klingt natürlich nach einer Menge Energie und bester Stimmung. Und wer Julia Mainzer live erleben möchte, hat am kommenden Sonntag, den 30. August, die beste Gelegenheit dazu. Und zwar zwischen 10 Uhr und 13 Uhr steht sie auf dem Traditionsvolksfest in Mühldorf am Inn beim Weiß-Blauen Stammtisch auf der Bühne und performt unter anderem natürlich ihren Hit Wirbelsturm. Und ich würde vorschlagen, den müssen wir uns natürlich anhören.

0: Wir kommen zu den Wirtschaftsinformationen, präsentiert von den Volks- und Raiffeisenbanken aus dem heimischen Bereich.
1: Mehr Wind- und Sonnenenergie, weg von Kohle, Öl und Gas. Für die allermeisten ist das wichtig oder sogar extrem wichtig. Und viele Millionen Haushalte in Deutschland haben auch schon ein E-Auto oder eine Solaranlage auf dem Dach. Das Problem, viele würden gern, können sich aber klimafreundliche Technologien nicht leisten. Das Fazit der Experten, Leute mit geringem Einkommen werden bei der Energiewende abgehängt. Claudia Wächter, Nachrichtenredaktion.
2: Zuletzt verharrte das Konsumklima auf niedrigem Niveau. Die Verbraucher gehen eher vorsichtig mit ihrem Geld um. Der Handelsverband Deutschland sieht die Konsumstimmung denn auch eher wieder etwas schlechter. Grund seien vermutlich die Spannungen im Nahen Osten. Gerade der Einzelhandel leidet ohnehin unter der allgemeinen Kaufzurückhaltung. Nach einer NIQ-Studie geben die Deutschen mit 22,2% den geringsten Anteil ihres Konsums im Einzelhandel aus. Janina Singer, Wirtschaftsredaktion.
0: Soweit die Wirtschaftsinformationen, präsentiert von den Volks- und Raiffeisenbanken aus dem heimischen Bereich.

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Ja, das war der Mittag hier auf Radio ÖSW. Ich wünsche Ihnen jetzt wirklich noch einen schönen Tag heute Nachmittag. Der Polizeibericht, viele Veranstaltungstipps und viele interessante Themen, die Sie brauchen, um besser in den Feierabend zu starten. In diesem Sinne, machen Sie es gut. Servus, sagt der Föcki.

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1: Ich bin Julia Wasilkow. Auch wenn es vielen nicht so vorkommt, die Löhne in Deutschland steigen schneller als die Verbraucherpreise. Durchschnittlich 1,5% haben wir gerade mehr im Geldbeutel. Thomas Bremser.
2: Das ist nicht nur für die Beschäftigten eine gute Nachricht, sondern auch für die Wirtschaft. Denn die Menschen können, wenn sie nicht sparen, mehr Geld ausgeben. Geringverdiener profitieren aktuell vom höheren Mindestlohn. Der liegt seit Jahresbeginn bei 13,90 Euro die Stunde. Dazu ist in mehreren Bereichen der Lohn überdurchschnittlich gestiegen. Zum Beispiel in der Landwirtschaft, dem Energiesektor und der Finanzbranche.
1: Zum ersten Mal hat Bundespräsident Steinmeier die Gamescom in Köln besucht. Eine wichtige Botschaft hatte er auch dabei. Er hat zu einem kritischen Blick auf digitale Spiele geraten. Computerspielsucht sei eine von der Weltgesundheitsorganisation anerkannte Krankheit mit schwerwiegenden Folgen für Betroffene. Nach der Sturzflut im Himalaya-Gebiet läuft die internationale Hilfe an. Die USA haben Nepal Notunterkünfte, frisches Wasser und andere Güter zugesagt. Die Vereinten Nationen wollen Teams in die Region schicken. Rund 1500 Menschen werden vermisst, auch 8 Deutsche sind darunter. Die Bundesregierung bereitet eine Steuer auf stark gezuckerte Getränke vor. Eine Umfrage für die Deutsche Presseagentur zeigt, die Deutschen sind bei dem Thema gespalten. 43% sind dafür, 44% dagegen. Kommen wird die Steuer ab 2027, das haben Union und SPD beschlossen. Die 4 Fußball-Bundesligisten in der Champions League erfahren am Abend ihre Gegner. In Monaco wird die Ligaphase ausgelost. Der FC Bayern, Dortmund, Leipzig und Stuttgart bekommen jeweils 8 Gegner. 4 Heim- und 4 Auswärtsspiele.
0: Das Wetter.
1: Viel Sonne und Hitze, das gibt es heute nochmal. Die Temperaturen steigen auf bis zu 33 Grad. Föhnig ist es an den Alpen. Morgen hält sich das freundliche Wetter im Süden zunächst noch, von Westen ziehen aber immer mehr Wolken auf. Im Tagesverlauf breiten sich Regen und zum Teil kräftige Gewitter aus und es wird etwas kühler.
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1: Ich bin Florian Klaus. Bill Gates warnt in einem neuen Essay vor den Risiken der künstlichen Intelligenz. Der Microsoft-Mitgründer fordert, bestimmte Berufe dauerhaft für Menschen zu reservieren. Sein Argument: Manche Aufgaben, etwa in der Pflege oder beim Arzt, seien unersetzlich menschlich und sollten nie an Roboter übergehen. Bill Gates befürchtet zudem, dass viele Jobs in Bereichen wie Recht, Medizin oder Softwareentwicklung dauerhaft verschwinden könnten. Das haben wir in den letzten Wochen alle gespürt. Die extreme Hitze. Laut Robert-Koch-Institut starben bis Mitte August fast 16.000 Menschen in Deutschland an den Folgen der Hitze. Claudia Wächter.
2: Die tatsächliche Zahl der Hitzetoten, die könnte noch viel höher liegen, sagen die Experten. Betroffen sind vor allem alte Menschen, also die über 85-Jährigen, und das vor allem im Saarland und in Rheinland-Pfalz. Auch die Bundesregierung, die hat gestern die Folgen von Dürre und Extremtemperaturen beraten. Mehr Geld für den Hitzeschutz soll es aber nicht geben.
1: Beschäftigte in Deutschland haben im Moment mehr Geld übrig. Die Löhne steigen stärker als die Preise. Im zweiten Quartal blieb Arbeitnehmerinnen und Arbeitnehmern real 1,5% mehr. Ausgerechnet hat das Statistische Bundesamt. Besonders kräftig fielen die Lohnsteigerungen durch Tarifabschlüsse in der Land- und Forstwirtschaft, der Energiebranche sowie bei Finanzdienstleistern und Versicherungen aus. Es ist das Vermächtnis einer Ikone. Dolly Parton hinterlässt ihren Fans einen unveröffentlichten Song. Die Aufnahme befindet sich in einer Zeitkapsel. Und die soll erst im Jahr 2046 geöffnet werden. Da wäre Dolly Parton 100 Jahre alt geworden. Es gibt einen neuen Weltrekord im Diskuswurf mit 7,59 Metern. Das klingt im ersten Moment nach keiner allzu großen Distanz, aber geworfen wurde die Scheibe von einem 106 Jahre alten Thailänder. Damit stellte der Sportler in der Altersklasse Ü105 bei einer WM in Südkorea diesen Weltrekord auf. Die Goldmedaille hatte er von Anfang an sicher, weil er in dieser Altersklasse der einzige Athlet war.
0: Das Wetter.
1: Die Sonne scheint mal kräftiger, mal nur milchig matt. Dazu ist es leicht diesig durch Sahara-Staub. Die Höchstwerte erreichen 27 bis 34 Grad. In der Nacht ist es meist leicht bewölkt oder klar. In Franken gibt es erste Schauer und Gewitter. Morgen überquert uns eine Gewitterfront. Am Wochenende wird es recht sonnig mit nur vereinzelten Schauern. Die Temperaturen gehen zurück.
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1: Ich bin Florian Klaus. Das letzte Wort ist bei den umstrittenen Rentenplänen der Bundesregierung wohl noch nicht gesprochen. Kein Gesetz gehe so aus dem Bundestag, wie es hineinkomme, sagte Unionsfraktionschef Frei vor einer gemeinsamen Klausurtagung mit der SPD-Fraktion. Besonders an der geplanten Abschaffung der abschlagsfreien Frührente nach 45 Beitragsjahren gibt es Kritik auch aus den Regierungsparteien. Die Linke will mit einem bundesweiten Mietendeckel steigende Mieten aufhalten. Sie hat ihr Modell heute vorgestellt, zusammen mit dem Gutachten eines Regensburger Juristen, der es für rechtlich möglich hält. Die jeweilige Obergrenze soll lokal unterschiedlich sein, je nachdem, wie angespannt der Wohnungsmarkt dort ist. Kritiker etwa aus der Union wenden aber ein, dass Vermieter mit einem Mietendeckel keinen Anreiz mehr hätten, zu investieren. Der Gesundheitszustand des norwegischen Königs Harald V. ist sehr ernst. Nach dieser Mitteilung ist die engste Familie des Monarchen zum Osloer Reichskrankenhaus geeilt. Ministerpräsident Støre hat am Vormittag seinen geplanten Deutschlandbesuch abgesagt. Der 89-jährige König ist der älteste regierende Monarch Europas. In den vergangenen Jahren hatte er immer wieder gesundheitliche Probleme. In den USA bahnt sich eine gewaltige Übernahme an. Der Halbleiterkonzern Nvidia will die führende KI-Plattform Hugging Face kaufen. Laut dem Wirtschaftsmagazin Business Insider könnte die über 13 Milliarden Dollar kosten. Entwickler und Forscher weltweit nutzen das Portal, um KI-Anwendungen zu erstellen, zu teilen und weiterzuentwickeln. In Monaco wird die Ligaphase der neuen Saison in der Fußball-Champions League ausgelost. Die vier deutschen Teilnehmer erfahren somit heute ab 18 Uhr ihre Vorrundengegner. Moritz Einzel berichtet.
2: Aus der Bundesliga sind Meister FC Bayern, Dortmund, Leipzig und Stuttgart mit dabei. Jedes Team bekommt 8 Gegner zugelost, je 2 aus jedem der 4 Lostöpfe. Die Auslosung macht ein Computer. Insgesamt sind in der Champions League Ligaphase 36 Teams mit dabei. Es gibt eine Gesamttabelle, aus der sich letztlich die K.O.-Phase ergeben wird.
3: Ein Blick auf die Lokalnachrichten um halb. Frühe Schließzeiten im Wörsee-Bad Burghausen. Neue Sperrung der Popengasse in Altötting. Mehr Sicherheit am Bahnübergang Viehhausen, gemeinsam Müllsammeln im Landkreis Rottalin und wichtige Änderung am Dorfener Bahnhof. Mehr zu diesen Themen um halb.
0: Das Wetter.
1: Die Sonne scheint mal kräftiger, mal nur milchig matt. Dazu ist es leicht diesig durch Sahara-Staub. Die Höchstwerte erreichen 27 bis 34 Grad. In der Nacht ist es meist leicht bewölkt oder klar. In Franken gibt es erste Schauer und Gewitter. Morgen überquert uns eine Gewitterfront. Am Wochenende wird es recht sonnig mit nur vereinzelten Schauern. Die Temperaturen gehen zurück.
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4: Hallo und herzlich willkommen heute am Donnerstag, dem 27. August. Der heißeste Tag der Woche. Ich bin Raphael Stenger und bin auch heute gerne für Sie bis 18 Uhr am Mikrofon. Was sonst noch abgeht, sagt Ihnen, oder besser singt es Ihnen jetzt Beatrice Egli ins Ohr. Was geht ab? Viel Spaß!

0: Sherry, Sherry Lady, Modern Talking hier im ISW Nachmittag. Von den Ladies zu den Jungs auf dem Fußballplatz. In Monaco wird die Ligaphase der neuen Saison in der Fußball Champions League ausgelost. Die vier deutschen Teilnehmer erfahren somit heute Abend ab 18 Uhr ihre Vorrundengegner. Moritz Einzel.
1: Aus der Bundesliga sind Meister FC Bayern, Dortmund, Leipzig und Stuttgart mit dabei. Jedes Team bekommt 8 Gegner zugelost, je 2 aus jedem der 4 Lostöpfe. Die Auslosung macht ein Computer. Insgesamt sind in der Champions League Ligaphase 36 Teams mit dabei. Es gibt eine Gesamttabelle, aus der sich letztlich die K.O.-Phase ergeben wird. Der erste Spieltag geht vom 8. bis zum 10. September. Der 8. und letzte ist Ende Januar. Moritz Einzel, Sportredaktion.

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1: Mit Ralf Stenger, grüß Gott. Der Sommer neigt sich langsam dem Ende zu und die Tage werden spürbar kürzer. Wegen der früher einsetzenden Dunkelheit passen die Bäder Burghausen die Öffnungszeiten im Wörseebad an. Ab kommenden Montag schließt das Bad bereits um 19.30 Uhr. Der letzte Einlass ist dann um 19 Uhr und die Badezeit endet um 19.15 Uhr. Ab Mitte September verkürzen sich die Zeiten je nach Wetterlage noch einmal um eine halbe Stunde. Das Bad schließt dann bereits um 19 Uhr. Wer die letzten warmen Sonnenstrahlen am Wasser genießen möchte, sollte den Besuch also etwas früher einplanen. Autofahrer in Altötting müssen sich Anfang nächsten Monats auf Einschränkungen einstellen. Nachdem die Popengasse erst seit vorgestern wieder befahrbar ist, muss sie am 2. und 3. September noch einmal komplett gesperrt werden. Grund dafür sind Restarbeiten an der Fahrbahn, die wegen Personalmangels verschoben werden mussten. Eine Umleitung führt über die Kapuzinerstraße, die Marienstraße, den Tilliplatz und die Neuöttinger Straße. Die Tiefgarage am Kapellplatz kann während der Bauarbeiten nicht angefahren werden. Alternative Parkmöglichkeiten gibt es in der Tiefgarage am Forum. Der Bahnübergang Viehhausen zwischen Reitmehring und Edling ist seit ein paar Tagen wieder geöffnet. Nach umfangreichen Bauarbeiten sichern ab sofort neue Schranken und Ampeln die gefährliche Stelle ab. In der Vergangenheit war es dort immer wieder zu schweren Unfällen gekommen. Die Stadt Wasserburg und die Südostbayernbahn freuen sich über den erfolgreichen Abschluss des Projekts. Für Fußgänger und Radfahrer ist zukünftig noch ein eigener Weg geplant. Am 20. September beteiligt sich der Landkreis Rottalin wieder am weltweiten World Cleanup Day. Bürger, Familien, Schulen und Vereine sind aufgerufen, Natur und Nachbarschaft von Müll zu befreien oder auf dem Smartphone und PC digitalen Müll zu löschen. Das Landratsamt stellt für die Aktionen bis Mitte Oktober bei Bedarf kostenlose Greifzangen und Mülltüten bereit. Fleißige Helfer, die Fotos ihrer Aktion beim Landratsamt einreichen, haben zudem die Chance auf regionale Gutscheine. Am Bahnhof Dorfen beginnen Ende des Monats die Arbeiten für einen provisorischen Außenbahnsteig und eine barrierefreie Fußgängerbrücke. Die Fertigstellung ist für Ende Januar geplant. Zudem gibt es ab dem 14. September ein neuer Fahrplan auf der Strecke München-Mühldorf. Wegen langsamen Fahrstellen fahren die Züge, auch die Expressverbindungen zum Schulstart, bis zu 20 Minuten früher ab. Die genauen Zeiten veröffentlicht die Deutsche Bahn Ende August.
2: Das Wetter.
3: Die Sonne scheint mal kräftiger, mal nur milchig matt. Dazu ist es leicht diesig durch Sahara-Staub. Die Höchstwerte erreichen 27 bis 34 Grad. In der Nacht ist es meist leicht bewölkt oder klar. In Franken gibt es erste Schauer und Gewitter. Morgen überquert uns eine Gewitterfront. Am Wochenende wird es recht sonnig mit nur vereinzelten Schauern. Die Temperaturen gehen zurück.

0: Sie ist jung, voller Energie und erobert die Schlagerwelt gerade im Sturm. Julia Mainzer aus Vilshofen ist zu Gast beim weiß-blauen Stammtisch auf dem Traditionsvolkfest in Mühldorf am Inn. Die ersten Singles schlugen ja ordentlich ein und die Bekanntheit wächst gefühlt von Tag zu Tag. Und wir wollen von der sympathischen zweifachen Mutter wissen, wie sich dieser Rückenwind anfühlt.
1: Ja, das fühlt sich natürlich richtig, richtig gut an, dass meine Musik so angenommen wird und dass so viel positives Feedback dazu kommt. Das freut mich natürlich sehr.
0: Ein absoluter Ohrwurm ist ja der Song Wirbelsturm. Wie viel eigener Wirbelsturm steckt denn privat in Julia Mainzer aus Niederbayern?
1: Ja, ich bin schon ein kleiner Wirbelsturm. Also ich wirbel schon immer kräftig durch mein Leben. Es wird nie langweilig, sagen wir es mal so. Und natürlich auch mit den zwei Kindern. Da ist immer was los bei mir. Und ja, deswegen ist der Song Wirbelsturm quasi entstanden.
0: Am kommenden Sonntag steht sie beim Traditionsvolksfest in Mühldorf auf der Bühne. Der weiß-blaue Stammtisch mit Theresia Kölbel und Herbert Suttner wartet auf sie. Sie freut sich schon auf die Stimmung im Festzelt.
1: Ich freue mich schon sehr, sehr stark auf den Sonntag in Mühldorf. Meine Mama kommt ja auch aus dem Landkreis Mühldorf. Und habe natürlich die ganze Familie dabei. Und es wird bestimmt ein richtig, richtig schöner Vormittag im Volksfest in Mühldorf am Inn.
0: Die Fans lieben ihre Musik. Dürfen wir uns nach den ersten Erfolgen bald schon auf Nachschub oder ein erstes Album freuen?
1: Tatsächlich kommt was Neues. Ja, ich habe schon einen fertigen Song in den Startlöchern. Da wird der Release-Tag noch bekannt gegeben. Und jetzt konzentriere ich mich natürlich gerade sehr, sehr stark auf meine eigene erste Veranstaltung in Vilshofen. Am 26.09. im September findet nämlich die erste Vilshofener Schlagernacht statt, von mir präsentiert. Da ist natürlich jetzt auch noch einiges zu tun für mich, aber da sind super Künstler dabei, da freue ich mich schon mega. Aber auf neue Musik darf man sich auch schon ganz, ganz bald freuen.
0: Wer Julia Mainzer live erleben möchte, hat am kommenden Sonntag, den 30. August, die beste Gelegenheit dazu. Zwischen 10 und 13 Uhr steht sie beim Traditionsvolksfest in Mühldorf beim weiß-blauen Stammtisch auf der Bühne und performt unter anderem ihren Hit Wirbelsturm.

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Das ist der ISW Donnerstagnachmittag. Wir klären in der nächsten Stunde eine sehr knifflige Frage. Welcher Job macht mich wirklich glücklich? Gleich mehr dazu nach den 16 Uhr Nachrichten.

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1: Ich bin Florian Klaus. Schon 2023 hat das Bundesinnenministerium die rechtsextreme Gruppe Artgemeinschaft verboten. Weil Anhänger aber weiter aktiv geblieben sein sollen, hat die Polizei in mehreren Bundesländern Durchsuchungen durchgeführt. Dabei seien Unterlagen und Datenträger sichergestellt worden, hieß es von der Staatsanwaltschaft. Festgenommen wurde niemand. Nach der Sturzflut im Grenzgebiet zwischen Nepal und China bergen Retter immer mehr Tote. Nach Angaben der nepalesischen Polizei wurden inzwischen mindestens 270 Leichen gefunden. Mehr als 1300 Menschen gelten noch als vermisst. Darunter sind auch 8 deutsche Touristen. Carola Frenzen berichtet.
2: Die Bilder sind wie aus einem Katastrophenfilm. Die ganze Region liegt unter dickem Schlamm. Dörfer und Infrastruktur sind zerstört. Erste Untersuchungen deuten auf einen gewaltigen Abbruch von Eis und Felsen hin. Dadurch könnte sich ein Fluss aufgestaut haben. Als die Blockade brach, wurden enorme Wassermassen freigesetzt. Die Armee hat derweil damit begonnen, hunderte Überlebende auszufliegen, darunter auch Ausländer.
1: Die Asylbewerberzahlen in Bayern sinken weiter. Laut Innenminister Herrmann sind von Januar bis Juli rund 5.800 Menschen gekommen. Das ist mehr als ein Drittel weniger als im Vorjahreszeitraum und fast 70% weniger als vor 2 Jahren. Herrmann nannte es eine erfreuliche Entwicklung, dass weiterhin deutlich mehr Geflüchtete Bayern verlassen, als Asylbewerber neu ankommen. Mehreren Medienberichten zufolge ist der frühere bosnisch-serbische Armeechef und Kriegsverbrecher Ratko Mladic tot. Er ist demnach im Alter von 84 Jahren in einem Gefängniskrankenhaus in Den Haag gestorben. Mladic war für das Massaker in Srebrenica 1995 mitverantwortlich. 2017 wurde er vom Internationalen Strafgerichtshof für das ehemalige Jugoslawien zu lebenslanger Haft verurteilt. Bei der derzeit laufenden weltgrößten Computerspielmesse Gamescom in Köln gibt es immer wieder auch Besuch aus der Politik. Zum Beispiel war Bundespräsident Steinmeier erst da. Vertreter der AfD sind laut Veranstaltern aber unerwünscht. Wer wie die AfD demokratische Prinzipien und eine offene Gesellschaft bekämpfe, sei nicht willkommen, hat jetzt der Geschäftsführer des Branchenverbands Game Felix Falk gesagt.
3: Ein Blick auf die Lokalnachrichten um halb frühe Schließzeiten im Wörsi-Bad Burghausen. Neue Sperrung der Puppengasse in Altötting, mehr Sicherheit am Bahnübergang Viehhausen, gemeinsam Müllsammeln im Landkreis Rotterlin und wichtige Änderung am Dorfener Bahnhof. Mehr zu diesen Themen um halb.
0: Das Wetter.
1: Einige dünne hohe Wolken sind unterwegs, sonst gibt's viel Sonne bei Höchstwerten zwischen 27 und 34 Grad. In der Nacht ist es meistens höchstens leicht bewölkt. Im westlichen Franken gibt es aber schon erste Schauer und Gewitter, bevor uns morgen eine Gewitterfront überquert. Die Temperaturen gehen in den kommenden Tagen zurück.
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4: Ich bin Raphael Stenger und begleite Sie weiterhin hier im ISW-Nachmittag. Und gleich mehr zum Thema: Welcher Job macht mich wirklich glücklich? Keine leichte Frage, mehr davon gleich.

0: Steve Winwood und seine Valerie aus den 1980ern hier auf Radio ISW. Welcher Job macht mich wirklich glücklich? Kann ich meine Kindheitsträume verwirklichen? Ist gar nicht so einfach, aber auch nicht unmöglich. Unsere Reporterin Nicole Enders hat zwei tolle Beispiele gefunden, wie aus Kindern die Durchstarter von morgen werden.
1: Also ich will tatsächlich hier im Radio arbeiten. Ich weiß, dass ich glücklich sein will.
2: Vielleicht mal bei der Bank arbeiten.
3: Was mit Autos machen.
2: Und auf jeden Fall mal nach Japan.
4: Viele dieser Wünsche haben noch einen langen Weg vor sich. Dass es sich lohnt, dran zu bleiben, zeigt das Beispiel von Amelie Schönenwald aus Niederbayern. Sie möchte so richtig durchstarten und zwar bis zum Mond. Als Reserveastronautin bei der Europäischen Weltraumorganisation ESA.
5: Also ich habe als Kind schon davon geträumt, was wohl da draußen ist im Himmel, weil ich von meinem Bett aus in meinem Zimmer tatsächlich jeden Abend die Sterne sehen konnte. Diese Weite, die Dunkelheit, die Stille im Weltall und wie sich das Ganze wohl anfühlt, wenn man da draußen ist.
4: Amelie hat einiges drauf. Sie spricht mehrere Sprachen und hat schon an Dschungel- und Höhlenexpeditionen teilgenommen. Den Kindern heute rät sie,
5: einfach neugierig zu bleiben, offen zu bleiben und so viel zu fragen, wie man nur kann. Einfach begeistert bleiben im Leben.
4: Ganz anders durchgestartet ist der 19-jährige Abiturient Vincent Nack aus dem Landkreis München. Er hat ein KI-basiertes Schutzmodell entwickelt, das Schockanrufe entlarvt. Damit hat er in diesem Jahr sogar einen Preis bei Jugend forscht gewonnen.
6: Unvorstellbares Glück. Es war mein ganz großer Traum. Der ist gerade in Erfüllung gegangen.
4: Die Erfindung ist bereits als Patent angemeldet. Als nächstes will er ein eigenes Unternehmen gründen.
6: Das ist ja das Ziel, dass ich möglichst viele Menschen vor Telefonbetrug schützen möchte. Und das erreiche ich eben vor allem durch Kooperationen mit Behörden oder mit anderen Unternehmen und natürlich auch die eigene Entwicklung meines Systems an die direkten Nutzer.
4: Immerhin, die Polizei hat schon angerufen und ist an dem Modell interessiert. Es lohnt sich also immer, nach den Sternen zu greifen.

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1: Mit Ralf Stenger, grüß Gott. Der Sommer neigt sich langsam dem Ende zu und die Tage werden spürbar kürzer. Wegen der früher einsetzenden Dunkelheit passen die Bäder Burghausen die Öffnungszeiten im Wörseebad an. Ab kommenden Montag schließt das Bad bereits um 19.30 Uhr. Der letzte Einlass ist dann um 19 Uhr und die Badezeit endet um 19.15 Uhr. Ab Mitte September verkürzen sich die Zeiten je nach Wetterlage noch einmal um eine halbe Stunde. Das Bad schließt dann bereits um 19 Uhr. Wer die letzten warmen Sonnenstrahlen am Wasser genießen möchte, sollte den Besuch also etwas früher einplanen. Autofahrer in Altötting müssen sich Anfang nächsten Monats auf Einschränkungen einstellen. Nachdem die Puppengasse erst seit vorgestern wieder befahrbar ist, muss sie am 2. und 3. September noch einmal komplett gesperrt werden. Grund dafür sind Restarbeiten an der Fahrbahn, die wegen Personalmangels verschoben werden mussten. Eine Umleitung führt über die Kapuzinerstraße, die Marienstraße, den Tilliplatz und die Neuöttinger Straße. Die Tiefgarage am Kapellplatz kann während der Bauarbeiten nicht angefahren werden. Alternative Parkmöglichkeiten gibt es in der Tiefgarage am Forum. Der Bahnübergang Viehhausen zwischen Reitmehring und Edling ist seit ein paar Tagen wieder geöffnet. Nach umfangreichen Bauarbeiten sichern ab sofort neue Schranken und Ampeln die gefährliche Stelle ab. In der Vergangenheit war es dort immer wieder zu schweren Unfällen gekommen. Die Stadt Wasserburg und die Südostbayernbahn freuen sich über den erfolgreichen Abschluss des Projekts. Für Fußgänger und Radfahrer ist zukünftig noch ein eigener Weg geplant. Am 20. September beteiligt sich der Landkreis Rottalin wieder am weltweiten World Cleanup Day. Bürger, Familien, Schulen und Vereine sind aufgerufen, Natur und Nachbarschaft von Müll zu befreien oder auf dem Smartphone und PC digitalen Müll zu löschen. Das Landratsamt stellt für die Aktionen bis Mitte Oktober bei Bedarf kostenlose Greifzangen und Mülltüten bereit. Fleißige Helfer, die Fotos ihrer Aktion beim Landratsamt einreichen, haben zudem die Chance auf regionale Gutscheine. Am Bahnhof Dorfen beginnen Ende des Monats die Arbeiten für einen provisorischen Außenbahnsteig und eine barrierefreie Fußgängerbrücke. Die Fertigstellung ist für Ende Januar geplant. Zudem gibt es ab dem 14. September einen neuen Fahrplan auf der Strecke München-Mühldorf. Wegen langsamen Fahrstellen fahren die Züge, auch die Expressverbindungen zum Schulstart, bis zu 20 Minuten früher ab. Die genauen Zeiten veröffentlicht die Deutsche Bahn Ende August.
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3: Einige dünne hohe Wolken sind unterwegs, sonst gibt's viel Sonne bei Höchstwerten zwischen 27 und 34 Grad. In der Nacht ist es meistens höchstens leicht bewölkt. Im westlichen Franken gibt es aber schon erste Schauer und Gewitter, bevor uns morgen eine Gewitterfront überquert. Die Temperaturen gehen in den kommenden Tagen zurück.

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1: Der sehr, sehr warme Donnerstagnachmittag hier auf Radio ISW und es wird jetzt noch ein bisschen heißer, was die Musik betrifft. Heute vor 35 Jahren ist ein Album erschienen, für das Deutschland einfach noch nicht bereit war. Gleich am Anfang haben sich die vier Newcomer vorgestellt.
2: Schönen guten Abend, meine Damen und Herren. Wir machen Rap-Musik und wir hören sie auch gern. Herzlich willkommen zu unserer Show.

0: Sie, die Fantastischen Vier.
1: Die Fantastischen Vier haben ihr Debütalbum Jetzt geht's ab genannt. Ihre Karriere ist aber erstmal gar nicht abgegangen. Mit Rap auf Deutsch konnte damals kaum jemand etwas anfangen. Den Durchbruch haben die Fanta Vier erst ein Jahr später mit dem zweiten Album und dem Hit Dida geschafft. Und seitdem sind sie aus der deutschen Popmusik nicht mehr wegzudenken. Die Fantastischen Vier mit DJ House Marquee, Andy Y, Thomas D und SMUDO. Letzterer hat uns kürzlich schon ein Interview gegeben und auch erzählt, warum auch nach 35 Jahren die Ideen und vor allem die genialen Texte nicht ausgehen. Wir haben Smudo gefragt, ob die Texte einer alleine schreibt oder alle zusammen.
2: Also früher war es so, dass im Prinzip der ihn gerappt hat, hat ihn auch geschrieben. Ne? Da sind wir wie so eine junge Band mäßig rangegangen. Jeder hat gemacht, was er wollte. Mittlerweile ist es auch so, dass wir feststellen mussten, dass wir über die Zeit, über die 35 Jahre, die wir jetzt dann auch sind, mit der Band nicht immer alles alleine können und manche Sachen der andere besser kann. Wir haben schon uns mit Textcoaches begleiten lassen und manchmal auch die Sachen untereinander schreiben. Beispielsweise auf dem Album sind ein paar Titel drauf, wo Michi viel Text geschrieben hat, den ich dann interpretiert habe oder auch andersrum. Und früher war das so eine heilige Kuh, die wir nie geschlachtet hatten. Das ist mein Text, den rappt nur ich. Aber mittlerweile sind wir da eine Produktionscrew geworden. Und es ist auch so, dass nach 35 Jahren Musik machen, dann irgendwie auch vom persönlichen Alter her ist es ganz oft so, dass man da doch recht, also wir schon recht abgeschmackt sind. Und viele Sachen, die wir erstmal schreiben, per se kacke finden. Also es ist ein bisschen schwierig, den persönlichen inneren Zensor, der einem innewohnt, zu überwinden. Und dazu ist ein Textcoach auch gut. Einfach wenn nur einer sagt, hey, das ist geil und das ist ein bisschen geiler als das andere. Also lass uns das nehmen, der so ein bisschen hilft, den kulturpessimistischen Künstler so ein bisschen zu motivieren.
1: Und hier sind sie mit dem ersten großen Hit der Fantastischen Vier, der für den Durchbruch sorgte. Dida.
0: Hallo Thomas.

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Der Donnerstagnachmittag mit einer Meldung, die uns von der Stadt Burghausen erreicht hat. Anwohner im Ortsteil Scheuerhof müssen sich am kommenden Dienstag auf geänderte Parkregeln einstellen. Wegen der anstehenden Straßenreinigung gilt am 1. September ein absolutes Halteverbot in mehreren Bereichen. Betroffen sind unter anderem die Buchbergstraße, die Kampenwandstraße sowie die Untersbergstraße. Auch in der Watzmannstraße, der Scheuerhofstraße, der Salzachstraße und der Richard-Strebel-Straße dürfen Fahrzeuge an diesem Tag nicht abgestellt werden. Die Stadtverwaltung bittet alle Betroffenen um Verständnis für diese kurze Einschränkung. In der kommenden Stunde gibt es unter anderem den Polizeibericht, Veranstaltungshinweise und die Flohmarkt-Zusammenfassung.

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1: Ich bin Florian Klaus. An einer Schule in Gossen-Neu-Zittau in der Nähe von Berlin sind übereinstimmenden Berichten zufolge zwei Menschen getötet worden. Ein Verdächtiger wurde festgenommen. Die Märkische Allgemeine berichtet, dass unter den Opfern eine 18-jährige Schülerin ist. Der Verdächtige sei ihr Ex-Freund. Der andere Tote, ein 30-Jähriger, sei demnach gestorben, als er den Täter stoppen wollte. Offiziell bestätigt ist das bisher nicht. Mehrere hundert Milliarden Euro soll die Europäische Union einsparen. Um so viel Geld soll der Vorschlag der Kommission für den kommenden Haushalt gekürzt werden, fordert eine Gruppe mehrerer Länder, darunter auch Deutschland. Kanzler Merz hat mehrere andere Regierungschefs getroffen, um darüber zu diskutieren. Die Europäische Kommission schlägt inflationsbereinigt einen Haushalt im Umfang von rund 1,76 Billionen Euro vor. Deutschland zahlt davon den größten Beitrag. Mit mehreren Landtagswahlen und geplanten Reformen steht der Union und der SPD in den kommenden Wochen einiges bevor. Proteste gibt es auch aus den eigenen Reihen, etwa gegen das geplante Ende der abschlagsfreien Rente nach 45 Beitragsjahren. Zu dem Thema haben die Fraktionschefs bei einem Treffen in Münster betont, dass kein Gesetz ohne Veränderungen aus dem Bundestag kommt. Grundlegende Veränderungen sieht CDU-Mann Frei aber nicht kommen. My Place in History, mein Platz in der Geschichte. So heißt ein unveröffentlichter Song der mit 80 Jahren gestorbenen Sängerin Dolly Parton. Bis wir ihn hören können, wird es aber noch eine ganze Weile dauern. Bis 2046 soll das Lied in einer Zeitkapsel unter Verschluss bleiben. Dann soll es zu Partons 100. Geburtstag veröffentlicht werden. In Monaco wird die Ligaphase der neuen Saison in der Fußball Champions League ausgelost. Die vier deutschen Teilnehmer erfahren somit heute ab 18 Uhr ihre Vorrundengegner. Moritz Einzel berichtet.
2: Aus der Bundesliga sind Meister FC Bayern, Dortmund, Leipzig und Stuttgart mit dabei. Jedes Team bekommt 8 Gegner zugelost, je 2 aus jedem der 4 Lostöpfe. Die Auslosung macht ein Computer. Insgesamt sind in der Champions League Ligaphase 36 Teams mit dabei. Es gibt eine Gesamttabelle, aus der sich letztlich die K.O.-Phase ergeben wird.
3: Ein Blick auf die Lokalnachrichten um halb, frühe Schließzeiten im Wörsi-Bad Burghausen. Neue Sperrung der Puppengasse in Altötting, mehr Sicherheit am Bahnübergang Viehhausen, gemeinsam Müllsammeln im Landkreis Rotterlin und wichtige Änderung am Dorfener Bahnhof. Mehr zu diesen Themen um halb.
0: Das Wetter.
1: Einige dünne hohe Wolken sind unterwegs, sonst gibt's viel Sonne bei Höchstwerten zwischen 27 und 34 Grad. In der Nacht ist es meistens höchstens leicht bewölkt. Im westlichen Franken gibt es aber schon erste Schauer und Gewitter, bevor uns morgen eine Gewitterfront überquert. Die Temperaturen gehen in den kommenden Tagen zurück.
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4: Stunde 3 hier am Donnerstagnachmittag mit der ISW-Infostunde. Gleich bei uns der Polizeibericht. Ich bin Raphael Stenger und wünsche Ihnen weiterhin gute Unterhaltung und, falls Sie es schon hinter sich haben, einen schönen Feierabend.

0: Bevor wir uns alle wieder völlig entspannt in den Spätsommernachmittag träumen, schalten wir kurz das Blaulicht im Kopf an. Hier ist der aktuelle Polizeibericht für Sie.
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2: Vom heutigen Donnerstag und wir beginnen in Waldkraiburg. In einer privaten Werkstatt ist es nach einem technischen Defekt zu einer starken Rauchentwicklung gekommen. Die Feuerwehren Taufkirchen-Garching und Zeiling waren mit einem Großaufgebot vor Ort und konnten durch ihr schnelles Eingreifen Schlimmeres verhindern. Und nach bisherigen Erkenntnissen entstand lediglich ein geringer Sachschaden. Verletzt wurde niemand. Neben der Feuerwehr war auch der Rettungsdienst und die Polizei Waldkraiburg vor Ort. Ja, die Mühldorfer Polizei wurde gegen 22.45 Uhr gestern Abend über eine stark alkoholisierte Person informiert, die regungslos in der Luitpoldallee in einer Hofeinfahrt liegen soll. Die Polizeibeamten konnten die Person rasch vorfinden. Zunächst reagierte er auf Ansprache nicht. Nach einiger Zeit konnte er allerdings erweckt werden. Hierbei reagierte der polnische Staatsbürger äußerst aggressiv und begann, die Polizeibeamten anzugreifen. Nach dem Einsatz von Pfefferspray konnte die Person fixiert, rettungsdienstlich versorgt und in Gewahrsam genommen werden. Ja, gegen ihn wird jetzt ein Strafverfahren wegen tätlichen Angriffs auf Polizeibeamte und Widerstand eingeleitet. Gestern Nachmittag kam es zum Brand einer Hecke in der Schulstraße in Altmühldorf. Der Brand konnte durch die Feuerwehr Altmühldorf rasch gelöscht werden. Vor Ort wurden Beweismittel aufgefunden, die auf eine Brandstiftung hindeuten. Aufgrund von Zeugenaussagen richtet sich der Tatverdacht gegen einen 44-jährigen Ungarn. Gegen ihn wurde ein Strafverfahren eingeleitet. Ja, ebenfalls gestern Nachmittag fuhr eine 23-Jährige aus dem Landkreis Erding mit ihrem Opel von Schwindkirchen kommend in Richtung Dorfen. In einer Linkskurve, kurz vor Strass, kam ihr ein Traktor mit Anhänger entgegen. Dadurch erschrak die Opel-Fahrerin und riss das Lenkrad herum. Sie kam ins Bankett und schließlich rechts von der Fahrbahn ab. Im Straßengraben kam sie zum Liegen und dabei verletzte sich die Fahrerin. Sie begab sich aber selbstständig in ärztliche Behandlung. An ihrem PKW entstand Sachschaden in Höhe von ca. 4.000 Euro. Dem entgegenkommenden Traktorfahrer konnte nach jetzigem Stand kein Fehlverhalten vorgeworfen werden. Ja, in den letzten Tagen versuchten bisher unbekannte Täter in ein Geschäft in der Neutinger Straße in Altötting einzubrechen. Nach Spurenlage versuchten sie hierbei mehrfach, die Eingangstüre zu den Geschäftsräumen aufzuhebeln. Offensichtlich benutzten sie hierzu ein Brecheisen oder einen ähnlichen Gegenstand. An der massiven Tür entstand ein Sachschaden in Höhe von 1.500 Euro. Gestern Abend befuhr ein 20-jähriger Garchinger mit seinem Renault die B299 von Altötting kommend in Richtung Tacherting. Zeitgleich befuhr eine 20-jährige Frau aus Trostberg mit ihrem Hyundai die Ortsverbindungsstraße von Wald kommend in Richtung Garching. An der Einmündung zur B299 wollte sie nach links abbiegen, übersah jedoch den vorfahrtsberechtigten Renault und es kam zum Zusammenstoß der Fahrzeuge. Personen kamen zum Glück bei dem Unfall nicht zu Schaden. Es entstand aber ein Gesamtsachschaden in Höhe von ca. 3.000 Euro. Zwischen Dienstag 22 Uhr und Mittwoch 1 Uhr wurde in der Tittmoninger Straße auf einem schwarzen Renault Megane Scenic Mehl auf das Dach und die Windschutzscheibe gestreut. Das Mehl trocknete über den Tag durch den Regen ein, sodass es nur schwer vom PKW zu entfernen war. In Kirchdorf befuhr ein 36-jähriger ungarischer Staatsangehöriger mit seinem Seat die Bundesstraße B12 in Fahrt Richtung München. Und auf Höhe Ramading geriet der Mann aus bislang ungeklärter Ursache in einer leichten Rechtskurve auf die Gegenfahrbahn und kollidierte mit der linken Fahrzeugseite eines entgegenkommenden ungarischen Sattelzugs. Durch den Aufprall wurde der PKW in den Straßengraben geschleudert. Der 36-Jährige wurde dabei verletzt. Der 23-jährige ungarische Sattelzugfahrer blieb unverletzt. An beiden Fahrzeugen entstand ein erheblicher Sachschaden in Höhe von rund 20.000 Euro. Beide Fahrzeuge waren nicht mehr fahrbereit und mussten abgeschleppt werden. Zur Unfallaufnahme und Bergung der Fahrzeuge musste die B12 kurzzeitig gesperrt werden. Ja, und gestern Abend ereignete sich im Kurven Flughafen Bereich der Bergstraße in Ganghofen ein Verkehrsunfall zwischen zwei PKWs. Eine 22-Jährige aus Ganghofen geriet im Bereich der Kurve zu weit nach links und kollidierte mit dem entgegenkommenden PKW eines 37-Jährigen aus Ganghofen. Bei dem Verkehrsunfall wurden 3 Personen verletzt. 2 Personen wurden durch den Rettungsdienst in ein nahegelegenes Krankenhaus verbracht. An beiden PKWs entstand ein Totalschaden. Soweit der Polizeibericht von heute Donnerstag. Mehr Polizeimeldungen natürlich im weiteren Verlauf des Programms von Radio ISW.
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0: 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Falls der Kalender für die nächsten Tage noch so leer aussieht wie der Kühlschrank am Sonntagabend, keine Panik, wir retten Ihre Freizeitplanung. Was sich in der Region jetzt richtig lohnt, hat mein Kollege Thomas Ferkersberger für Sie zusammengefasst.
1: Heute. Was so los ist im Innsalzachland.
2: Ja, im Veranstaltungshinweis des Innenklinikums Altötting, den werdende Mütter und Väter erhalten beim Informationsabend des Teams der Geburtshilfe umfassende Einblicke in den Ablauf einer Entbindung im Innenklinikum Altötting. Eine Frauenärztin sowie eine Hebamme stellen die Angebote des Hauses vor, beantworten persönliche Fragen und vermitteln natürlich werdenden Eltern ein beruhigendes Gefühl der Sicherheit. Die Klinik ist bestens gerüstet, um auch bei Schwangerschaften mit Risikofaktoren eine optimale medizinische Betreuung zu gewährleisten. Eine vorherige Anmeldung ist nicht nötig und Parkmöglichkeiten stehen auf dem Gelände zur Verfügung. Beginn des Infoabends ist heute um 19.30 Uhr im Speisesaal des Innenklinikums in Altötting. Ja, der Altöttinger Zwergerl-Flohmarkt lädt Sie am 12. September zum Stöbern, Kaufen und Verkaufen ein. Angeboten wird eine große Auswahl an Baby- und Kinderkleidung sowie Spielzeug und nützliche Familienbedarfsartikel. Für eigene Verkaufsstände stehen kleine Tische für 6 Euro und große Tische für 8 Euro bereit. Der Aufbau beginnt um 8.30 Uhr und wer mit einem eigenen Stand teilnehmen möchte, meldet sich am besten einfach an per E-Mail an zwergerlflohmarkt@gmx.de. Der SPD-Ortsverein und die AWO freuen sich auf Ihren Besuch am 12. September von 9 bis 12 Uhr im Mehrgenerationenhaus der AWO in der Hillmannstraße 20 in Altötting. Die Formation rund um den Mühldorfer Künstler Armin Stockerer präsentiert nach dem Erfolg der Austropop-Show Reif für die Insel ihr neues Programm im Kulturhof Mettenheim. Das Publikum erwartet eine musikalische Zeitreise und zwar durch das Jahrzehnt von Schulterpolstern und Föhnfrisuren. Das Ensemble bringt unvergessene Welthits von Größen wie Michael Jackson, Police, Bon Jovi, Cyndi Lauper und Whitney Houston auf die Bühne und greift dabei auch auf den besonderen Zeitgeist der 80er Jahre. Nummerierte Eintrittskarten sind zum Preis von 25 Euro verfügbar. Das Konzert 80s Forever mit Armin Stockerer und Band findet statt am Freitag, den 23. Oktober um 20 Uhr im Kulturhof Mettenheim. Das Ganzheitsprogramm LEA, Lebensqualität fürs Alter, verbindet Gedächtnistraining mit sanfter Bewegung und geselligen Austausch für Menschen ab der Lebensmitte. Im September und Oktober starten jeweils um 9.30 Uhr in Altötting St. Josef und dann auch um 14 Uhr Neutreffen in Wienhöring, Neuötting, Altötting, Marktl, Tüssling, Unterneukirchen und Kirchdorf am Inn. Informationen und Anmeldungen nimmt die KEB unter der Telefonnummer 08671 4144 entgegen. Das waren sie, die Veranstaltungstipps für die kommenden Tage und natürlich auch für heute Abend zwischen Inn, Alz und Salzach.
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1: Mit Ralf Stenger, grüß Gott. Der Sommer neigt sich langsam dem Ende zu und die Tage werden spürbar kürzer. Wegen der früher einsetzenden Dunkelheit passen die Bäder Burghausen die Öffnungszeiten im Wörseebad an. Ab kommenden Montag schließt das Bad bereits um 19.30 Uhr. Der letzte Einlass ist dann um 19 Uhr und die Badezeit endet um 19.15 Uhr. Ab Mitte September verkürzen sich die Zeiten je nach Wetterlage noch einmal um eine halbe Stunde. Das Bad schließt dann bereits um 19 Uhr. Wer die letzten warmen Sonnenstrahlen am Wasser genießen möchte, sollte den Besuch also etwas früher einplanen. Autofahrer in Altötting müssen sich Anfang nächsten Monats auf Einschränkungen einstellen. Nachdem die Popengasse erst seit vorgestern wieder befahrbar ist, muss sie am 2. und 3. September noch einmal komplett gesperrt werden. Grund dafür sind Restarbeiten an der Fahrbahn, die wegen Personalmangels verschoben werden mussten. Eine Umleitung führt über die Kapuzinerstraße, die Marienstraße, den Tilliplatz und die Neuöttinger Straße. Die Tiefgarage am Kapellplatz kann während der Bauarbeiten nicht angefahren werden. Alternative Parkmöglichkeiten gibt es in der Tiefgarage am Forum. Der Bahnübergang Viehhausen zwischen Reitmehring und Edling ist seit ein paar Tagen wieder geöffnet. Nach umfangreichen Bauarbeiten sichern ab sofort neue Schranken und Ampeln die gefährliche Stelle ab. In der Vergangenheit war es dort immer wieder zu schweren Unfällen gekommen. Die Stadt Wasserburg und die Südostbayernbahn freuen sich über den erfolgreichen Abschluss des Projekts. Für Fußgänger und Radfahrer ist zukünftig noch ein eigener Weg geplant. Am 20. September beteiligt sich der Landkreis Rottalin wieder am weltweiten World Cleanup Day. Bürger, Familien, Schulen und Vereine sind aufgerufen, Natur und Nachbarschaft von Müll zu befreien oder auf dem Smartphone und PC digitalen Müll zu löschen. Das Landratsamt stellt für die Aktionen bis Mitte Oktober bei Bedarf kostenlose Greifzangen und Mülltüten bereit. Fleißige Helfer, die Fotos ihrer Aktion beim Landratsamt einreichen, haben zudem die Chance auf regionale Gutscheine. Am Bahnhof Dorfen beginnen Ende des Monats die Arbeiten für einen provisorischen Außenbahnsteig und eine barrierefreie Fußgängerbrücke. Die Fertigstellung ist für Ende Januar geplant. Zudem gibt es ab dem 14. September ein neuer Fahrplan auf der Strecke München-Mühldorf. Wegen langsamen Fahrstellen fahren die Züge, auch die Expressverbindungen zum Schulstart, bis zu 20 Minuten früher ab. Die genauen Zeiten veröffentlicht die Deutsche Bahn Ende August.
2: Das Wetter.
3: Einige dünne hohe Wolken sind unterwegs, sonst gibt's viel Sonne bei Höchstwerten zwischen 27 und 34 Grad. In der Nacht ist es meistens höchstens leicht bewölkt. Im westlichen Franken gibt es aber schon erste Schauer und Gewitter, bevor uns morgen eine Gewitterfront überquert. Die Temperaturen gehen in den kommenden Tagen zurück.

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2: Unsere Flohmarkt-Zusammenfassung für den heutigen Donnerstag. Ein weißes Damenfahrrad mit Tiefeinstieg, Nabenschaltung, Einkaufskorb und viel anderem Zubehör. Neuwertig, da wenig gefahren. Der Neupreis war bei 800 Euro. Der Verkaufspreis liegt jetzt bei 150 Euro. Gibt's in Burghausen unter folgender Telefonnummer 0160 180 9479. Ich wiederhole die Nummer 0160 180 947 und die 9. Verschenkt werden Bio-Äpfel und das Ganze in Neuötting in der Holzhauser Straße. Also da brauchen Sie nicht vorher anrufen. Einfach in die Holzhauser Straße 23 fahren und sich an den Bio-Äpfeln bedienen. Kein Problem. Wenn Sie mehr nehmen, dann bitte Ihr eigenes Gefäß mitbringen und bitte die Gefäße vorm Haus stehen lassen. Ja, wenn Sie Aronia selber pflücken wollen, haben Sie wieder die Möglichkeit, Freitag bis Sonntag. Aronia, die Superfrucht, gibt's in Stein bei Rattenkirchen. Und da können Sie auch entweder hinfahren nach Stein bei Rattenkirchen oder Sie rufen einfach vorab an 0172 740 717 und die 6. 0172 740 717 und die 6. Ja, und Brennholz für den kommenden Winter wird verkauft, das Ganze in Ampfing. Und wenn Sie sagen, ja, ich brauche Brennholz, habe auch einen Holzofen, dann melden Sie sich bei der 0171 52 70 532. Ich wiederhole die Nummer 0171 52 70 532. Soweit die Flohmarkt-Zusammenfassung für den heutigen Donnerstag. Mehr Flohmarktware natürlich dann morgen wieder am Freitag ab 9 Uhr Vormittag.
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Das war's für heute von mir. Lehnen Sie sich zurück. Ab 18 Uhr rollt unser Nachtprogramm für Sie an. Wer morgen Nachmittag zwischen 15 und 18 Uhr an diesem Mikrofon sitzt? Normalerweise hören Sie da Kai Friedrich. Der lässt sich aber gerade die Sonne auf den Bauch scheinen. Ich springe sehr, sehr gerne für ihn ein. Mein Name ist Raphael Stenger und ich freue mich schon riesig darauf, morgen wieder gemeinsam mit Ihnen durch den ISW-Nachmittag zu starten. Ich wünsche Ihnen einen schönen Abend.

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1: Ich bin Florian Klaus. Der Europäische Fußballdachverband UEFA bereitet ein Strafverfahren gegen FIFA-Präsident Gianni Infantino vor. Es geht um den Investorendeal, den Infantino für kommende Turniere einfädeln wollte. Unter anderem die UEFA hatte dagegen protestiert, bis er die Idee zurückgenommen hat. Jetzt fordern die Europäer, dass die FIFA und beteiligte Banken für das geplante Verfahren Dokumente zu dem gescheiterten Plan herausrücken. Die Fraktionen von Union und SPD schließen Änderungen am umstrittenen Rentenplan der Koalition nicht aus. Kein Gesetz gehe so aus dem Bundestag, wie es hineinkomme, sagte Unionsfraktionschef Frei vor einer gemeinsamen Tagung in Münster. Thomas Bremser berichtet.
2: Der Koalition stehen turbulente Wochen bevor. Die drei Landtagswahlen könnten CDU und SPD durchrütteln. Parallel dazu will die Regierung ihr Reformpaket umsetzen und hier gibt es noch Streitpunkte, vor allem bei der Rente mit 63. Die soll abgeschafft werden, doch daran gibt es intern Kritik. Es könnte auf Ausnahmen hinauslaufen für alle, die nicht in der Lage sind, länger als 45 Jahre zu arbeiten, wegen des harten Jobs oder der Gesundheit.
1: Der wegen Kriegsverbrechen verurteilte bosnisch-serbische Ex-General Ratko Mladic ist tot. Das hat ein UN-Vertreter bestätigt. Wegen Völkermords im Bosnienkrieg hatte er eine lebenslange Haftstrafe im internationalen Gefängnis in Den Haag verbüßt. Sein schlimmstes Verbrechen war das Massaker an 8000 Bewohnern der ostbosnischen Enklave Srebrenica. Auf der Gamescom werden in Köln in dieser Woche Computerspiele gefeiert. Auch Bundespräsident Steinmeier hat die weltgrößte Gaming-Messe besucht. Er würdigte Computerspiele als festen Bestandteil des kulturellen Lebens, warnte aber auch vor Schattenseiten. So brauche es klare Regeln, um die Verbreitung von Gewaltverherrlichung und extremistischen Inhalten darüber zu verhindern. Vielleicht eine neue Idee für die Drohnenabwehr? Im Berchtesgadener Land hat ein Steinadler eine Drohne zum Absturz gebracht. Die war dort wegen eines Waldbrandes auf einem Erkundungsflug, als der Vogel angegriffen hat. Wie es dem Adler geht, ist unklar. Bisher ist kein Tier mit Verletzungen oder ungewöhnlichem Verhalten entdeckt worden.
0: Das Wetter.
1: Meistens ist der Himmel leicht bewölkt oder klar. Im westlichen Franken ziehen in der Nacht aber erste Schauer und Gewitter heran. Die Tiefstwerte liegen zwischen 20 und 13 Grad. Morgen kommt dann eine Gewitterfront mit kräftigem Westwind. In Niederbayern ist es davor noch sonnig. Am Wochenende wird es recht sonnig mit nur vereinzelten Schauern. Es wird kühler.
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1: Ich bin Florian Klaus. Der Machtkampf zwischen dem europäischen Fußballdachverband UEFA und dem Weltverband FIFA geht weiter. Die UEFA will FIFA-Chef Infantino verklagen. Dafür fordert sie Dokumente zu dem gescheiterten Investorenplan Infantinos. Er hatte nach der WM durchdrücken wollen, dass bei künftigen Turnieren Investoren beteiligt werden. Die UEFA wirft ihm unter anderem vor, dass die erwünschte Verkaufssumme betrügerisch und nicht marktüblich gewesen sei. An einer Schule in Großenneuzittau in der Nähe von Berlin sind zwei Menschen getötet worden. Ein 19-Jähriger wurde festgenommen. Die Märkische Allgemeine berichtet, dass unter den Opfern eine 18-jährige Schülerin ist. Der Verdächtige sei ihr Ex-Freund. Der andere Tote, ein 30-Jähriger, sei demnach gestorben, als er den Täter stoppen wollte. Offiziell bestätigt ist das bisher nicht. Mieten einfrieren, Deckeln senken. Die Linke will erheblich in den Wohnungsmarkt und die Rechte von Vermietern eingreifen, um Mieter zu entlasten. Ihr Modell für einen bundesweiten Mietendeckel legte die Bundestagsfraktion zusammen mit einem Rechtsgutachten vor. Thomas Bremser berichtet.
2: Für die Linke sind die hohen Mietpreise seit Jahren Top-Thema. Beim Wahlkampf in Berlin spielte es für die Partei eine entscheidende Rolle. Durch ihr zweistufiges Modell könne man die Preise für neue Mieter in Berlin um die Hälfte senken, heißt es von einem Soziologen. Und ein Gutachten, das von den Linken selbst in Auftrag gegeben wurde, kommt zum Schluss: Die Pläne sind mit dem Gesetz vereinbar.
1: Der Borkenkäfer hat den Bayerischen Wald in diesem Jahr relativ verschont. Sowohl im Nationalpark als auch in umliegenden Wäldern sind die Schadholzmengen vergleichsweise niedrig, hieß es. Entwarnung gibt es deswegen aber nicht. Nach Hitze und Trockenheit seien viele Bäume geschwächt, hat Bayerns Wirtschaftsminister Aiwanger gesagt. Der norwegische König Harald V. liegt immer noch in einem schlechten Gesundheitszustand im Krankenhaus. Sein Zustand sei unverändert, hieß es am Nachmittag vom Palast. Der 89-Jährige liegt seit mehreren Tagen im Krankenhaus. Am Morgen war die Mitteilung gekommen, sein Zustand sei sehr ernst. Daraufhin war die engste Familie des Monarchen zum Krankenhaus in Oslo geeilt.
0: Das Wetter.
1: Meistens ist der Himmel leicht bewölkt oder klar. Im westlichen Franken ziehen in der Nacht aber erste Schauer und Gewitter heran. Die Tiefstwerte liegen zwischen 20 und 13 Grad. Morgen kommt dann eine Gewitterfront mit kräftigem Westwind. In Niederbayern ist es davor noch sonnig. Am Wochenende wird es recht sonnig mit nur vereinzelten Schauern. Es wird kühler.
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2: Ich bin Florian Klaus. Die Partien der Ligaphase in der Fußball-Champions League stehen fest. Sie sind in Monaco ausgelost worden. Aus der Bundesliga sind 4 Teams dabei. Zu den Gegnern des FC Bayern gehört neben Atletico Madrid auch wieder der FC Arsenal. In der letzten Saison gab es gegen den späteren Finalisten eine 1:3-Niederlage. Auch Dortmund muss gegen die Engländer ran. RB Leipzig trifft unter anderem auf Real Madrid und Manchester City. Stuttgart spielt unter anderem gegen Inter Mailand. Im Streit um den WM-Investorendeal bereitet die UEFA ein Strafverfahren gegen FIFA-Präsident Gianni Infantino vor. Der Europäische Fußballdachverband fordert die FIFA und beteiligte Finanzinstitute auf, Dokumente zu dem gescheiterten Projekt herauszugeben. Thomas Thunfeld berichtet.
3: Damit eskaliert der Machtkampf zwischen dem Europäischen Fußballverband und dem FIFA-Boss. Verdacht auf untreue Geschäftsbesorgung, so der Vorwurf gegen Infantino, den der UEFA-Präsident den europäischen Verbänden heute in Monaco im Detail erläutert hat. Was nichts anderes bedeutet als, jetzt soll Infantino auf juristischem Weg gestürzt werden. Wenn er verurteilt würde, könnte ihn das laut UEFA sogar ins Gefängnis bringen.
2: Mehrere hundert Milliarden Euro soll die Europäische Union einsparen. Um so viel Geld soll der Haushaltsvorschlag der Kommission für 2028 bis 2034 gekürzt werden. Das fordert eine Gruppe mehrerer Länder, darunter auch Deutschland. Kanzler Merz hat nach einem Treffen mit den anderen Regierungschefs gesagt, dass in allen Bereichen gekürzt werden müsse. Schon 2023 hat das Bundesinnenministerium die rechtsextreme Gruppe Artgemeinschaft verboten. Weil Anhänger aber weiter aktiv geblieben sein sollen, hat die Polizei in mehreren Bundesländern Durchsuchungen durchgeführt. Dabei seien Unterlagen und Datenträger sichergestellt worden, hieß es von der Staatsanwaltschaft. Festgenommen wurde niemand. In den USA bahnt sich eine gewaltige Übernahme an. Der Halbleiterkonzern Nvidia will die führende KI-Plattform Hugging Face kaufen. Laut dem Wirtschaftsmagazin Business Insider könnte die über 13 Milliarden Dollar kosten. Entwickler und Forscher weltweit nutzen das Portal, um KI-Anwendungen zu erstellen, zu teilen und weiterzuentwickeln.
1: Das Wetter.
2: Meistens ist der Himmel leicht bewölkt oder klar. Im westlichen Franken ziehen in der Nacht aber erste Schauer und Gewitter heran. Die Tiefstwerte liegen zwischen 20 und 13 Grad. Morgen kommt dann eine Gewitterfront mit kräftigem Westwind. In Niederbayern ist es davor noch sonnig. Am Wochenende wird es recht sonnig mit nur vereinzelten Schauern. Es wird kühler.
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1: Ich bin Florian Klaus. Der Europäische Fußballdachverband UEFA bereitet ein Strafverfahren gegen FIFA-Präsident Gianni Infantino vor. Es geht um den Investorendeal, den Infantino für kommende Turniere einfädeln wollte. Unter anderem die UEFA hatte dagegen protestiert, bis er die Idee zurückgenommen hat. Jetzt fordern die Europäer, dass die FIFA und beteiligte Banken für das geplante Verfahren Dokumente zu dem gescheiterten Plan herausrücken. Die Fraktionen von Union und SPD schließen Änderungen am umstrittenen Rentenplan der Koalition nicht aus. Kein Gesetz gehe so aus dem Bundestag, wie es hineinkomme, sagte Unionsfraktionschef Frei vor einer gemeinsamen Tagung in Münster. Thomas Bremser berichtet.
2: Der Koalition stehen turbulente Wochen bevor. Die drei Landtagswahlen könnten CDU und SPD durchrütteln. Parallel dazu will die Regierung ihr Reformpaket umsetzen und hier gibt es noch Streitpunkte, vor allem bei der Rente mit 63. Die soll abgeschafft werden, doch daran gibt es intern Kritik. Es könnte auf Ausnahmen hinauslaufen für alle, die nicht in der Lage sind, länger als 45 Jahre zu arbeiten, wegen des harten Jobs oder der Gesundheit.
1: An einer Schule in Großen-Neuzittau in der Nähe von Berlin sind zwei Menschen getötet worden. Ein 19-Jähriger wurde festgenommen. Medien berichten, dass unter den Opfern eine 18-jährige Schülerin ist. Der Verdächtige sei ihr Ex-Freund. Der andere Tote, ein 30-Jähriger, sei demnach gestorben, als er den Täter stoppen wollte. Offiziell bestätigt ist das bisher nicht. My Place in History, mein Platz in der Geschichte. So heißt ein unveröffentlichter Song der mit 80 Jahren gestorbenen Sängerin Dolly Parton. Bis wir ihn hören können, wird es aber noch eine ganze Weile dauern. Bis 2046 soll das Lied in einer Zeitkapsel unter Verschluss bleiben. Dann soll es zu Partons 100. Geburtstag veröffentlicht werden. Im kommenden Juni will der FC Bayern nach Spanien ins Estadio Metropolitano zum Endspiel der Fußball Champions League. Vorbeischauen können sie aber schon in der Ligaphase. Die Auslosung hat den Münchnern ein Auswärtsspiel bei Atletico Madrid beschert. Außerdem spielen sie unter anderem wieder gegen den FC Arsenal. Gegen die Engländer muss auch Dortmund ran. Leipzig trifft unter anderem auf Real Madrid und Manchester City, Stuttgart auf Atletico Madrid und Inter Mailand.
0: Das Wetter.
1: Meistens ist der Himmel leicht bewölkt oder klar. Im westlichen Franken ziehen in der Nacht aber erste Schauer und Gewitter heran. Die Tiefstwerte liegen zwischen 20 und 13 Grad. Morgen kommt dann eine Gewitterfront mit kräftigem Westwind. In Niederbayern ist es davor noch sonnig. Am Wochenende wird es recht sonnig mit nur vereinzelten Schauern. Es wird kühler.
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1: Es gibt nur eine Frau, die mich total aus der Fassung bringt. Und diese Frau heißt Annalena.

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2: Ich bin Gregor Jose Moser. Im Streit um den WM-Investorendeal bereitet die UEFA ein Strafverfahren gegen FIFA-Präsident Gianni Infantino vor. Der Europäische Fußballdachverband fordert die FIFA und beteiligte Finanzinstitute auf, Dokumente zu dem gescheiterten Projekt herauszugeben. Thomas Thonfeld berichtet.
3: Damit eskaliert der Machtkampf zwischen dem Europäischen Fußballverband und dem FIFA-Boss. Verdacht auf untreue Geschäftsbesorgung, so der Vorwurf gegen Infantino, den der UEFA-Präsident den europäischen Verbänden heute in Monaco im Detail erläutert hat. Was nichts anderes bedeutet als, jetzt soll Infantino auf juristischem Weg gestürzt werden. Wenn er verurteilt würde, könnte ihn das laut UEFA sogar ins Gefängnis bringen.
2: Die Linke will mit einem bundesweiten Mietendeckel steigende Mieten aufhalten. Sie hat ihr Modell heute vorgestellt, zusammen mit dem Gutachten eines Regensburger Juristen, der es für rechtlich möglich hält. Die jeweilige Obergrenze soll lokal unterschiedlich sein, je nachdem, wie angespannt der Wohnungsmarkt ist. Kritiker, etwa aus der Union, wenden aber ein, dass Vermieter mit einem Mietendeckel keinen Anreiz mehr hätten, zu investieren. Der wegen Kriegsverbrechen verurteilte bosnisch-serbische Ex-General Ratko Mladic ist tot, das hat ein UN-Vertreter bestätigt. Wegen Völkermords im Bosnienkrieg hatte er eine lebenslange Haftstrafe im internationalen Gefängnis in Den Haag verbüßt. Sein schlimmstes Verbrechen war das Massaker an 8000 Bewohnern der ostbosnischen Enklave Srebrenica. Auf der Gamescom in Köln werden in dieser Woche Computerspiele gefeiert. Auch Bundespräsident Steinmeier hat die weltgrößte Gaming-Messe besucht. Er würdigte Computerspiele als festen Bestandteil des kulturellen Lebens, warnte aber auch vor Schattenseiten. So brauche es klare Regeln, um die Verbreitung von Gewaltverherrlichung und extremistischen Inhalten darüber zu verhindern. Die Partien der Ligaphase in der Fußball-Champions League stehen fest. Aus der Bundesliga sind 4 Teams dabei. Zu den Gegnern des FC Bayern gehört neben Atletico Madrid auch wieder der FC Arsenal. In der letzten Saison gab es gegen den späteren Finalisten eine 1:3 Niederlage. Auch Dortmund muss gegen die Engländer ran. RB Leipzig trifft unter anderem auf Real Madrid und Manchester City. Stuttgart spielt unter anderem gegen Inter Mailand.
1: Das Wetter.
2: Der Himmel ist meistens leicht bewölkt oder klar. Im westlichen Franken ziehen jetzt aber erste Schauer und Gewitter heran. Die Tiefstwerte liegen zwischen 20 und 13 Grad. Morgen kommt dann eine Gewitterfront mit kräftigem Westwind. In Niederbayern ist es davor noch sonnig. Am Wochenende wird es dann recht sonnig mit nur vereinzelten Schauern. Es wird aber kühler.
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1: Ich bin Gregor Jose Moser. Die Linke will erheblich in den Wohnungsmarkt und die Rechte von Vermietern eingreifen, um Mieter zu entlasten. Ihr Modell für einen bundesweiten Mietendeckel legte die Bundestagsfraktion zusammen mit einem Rechtsgutachten vor. Thomas Bremser berichtet.
2: Für die Linke sind die hohen Mietpreise seit Jahren Topthema. Beim Wahlkampf in Berlin spielte es für die Partei eine entscheidende Rolle. Durch ihr zweistufiges Modell könne man die Preise für neue Mieter in Berlin um die Hälfte senken, heißt es von einem Soziologen. Und ein Gutachten, das von den Linken selbst in Auftrag gegeben wurde, kommt zum Schluss: Die Pläne sind mit dem Gesetz vereinbar.
1: In Nepal und Tibet läuft weiter die Suche nach Vermissten nach der verheerenden Sturzflug gestern. Als vermisst gelten mehr als 1400 Menschen, darunter viele Touristen, auch mehrere Deutsche. Die Zahl der Todesopfer ist inzwischen auf fast 400 gestiegen. Die Behörden rechnen mit weiteren Opfern. Mehrere hundert Milliarden Euro soll die Europäische Union einsparen. Um so viel Geld soll der Haushaltsvorschlag der Kommission für 2028 bis 2034 gekürzt werden, fordert eine Gruppe mehrerer Länder, darunter auch Deutschland. Kanzler Merz hat nach einem Treffen mit anderen Regierungschefs gesagt, dass in allen Bereichen gekürzt werden müsse. Der Borkenkäfer hat den Bayerischen Wald in diesem Jahr relativ verschont. Sowohl im Nationalpark als auch in umliegenden Wäldern sind die Schadholzmengen vergleichsweise niedrig, hieß es. Entwarnung gibt es deswegen aber nicht. Nach Hitze und Trockenheit seien viele Bäume geschwächt, hat Bayerns Wirtschaftsminister Aiwanger gesagt. Im kommenden Juni will der FC Bayern ins Estadio Metropolitano zum Endspiel der Fußball-Champions League. Vorbeischauen können sie aber schon in der Ligaphase. Die Auslosung hat den Münchnern ein Auswärtsspiel bei Atletico Madrid beschert. Außerdem spielen sie unter anderem wieder gegen den FC Arsenal. Gegen die Engländer müssen auch Dortmund ran. Leipzig trifft unter anderem auf Real Madrid und Manchester City, Stuttgart auf Atletico Madrid und Inter Mailand.
0: Das Wetter.
1: Der Himmel ist meistens leicht bewölkt oder klar. Im westlichen Franken ziehen jetzt aber erste Schauer und Gewitter heran. Die Tiefstwerte liegen zwischen 20 und 13 Grad. Morgen kommt dann eine Gewitterfront mit kräftigem Westwind. In Niederbayern ist es davor noch sonnig. Am Wochenende wird es dann recht sonnig mit nur vereinzelten Schauern. Es wird aber kühler.
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1: Ich bin Gregor Jose Moser. Nach der verheerenden Sturzflut im Grenzgebiet zwischen Nepal und Tibet gibt es immer mehr Todesmeldungen, mittlerweile fast 400. Die Behörden und Einsatzkräfte gehen jedoch von vielen weiteren Todesopfern unter den Schlammmassen aus. Auf beiden Seiten gibt es nämlich eine hohe Zahl an Vermissten, über 1400. 8 Vermisste sollen laut unbestätigten Berichten Deutsche sein. Im Streit um den WM-Investorendeal bereitet die UEFA ein Strafverfahren gegen FIFA-Präsident Gianni Infantino vor. Der Europäische Fußballdachverband fordert die FIFA und beteiligte Finanzinstitute auf, Dokumente zu dem gescheiterten Projekt herauszugeben. Thomas Thonfeld berichtet.
2: Damit eskaliert der Machtkampf zwischen dem Europäischen Fußballverband und dem FIFA-Boss. Verdacht auf untreue Geschäftsbesorgung, so der Vorwurf gegen Infantino, den der UEFA-Präsident den europäischen Verbänden heute in Monaco im Detail erläutert hat. Was nichts anderes bedeutet als, jetzt soll Infantino auf juristischem Weg gestürzt werden. Wenn er verurteilt würde, könnte ihn das laut UEFA sogar ins Gefängnis bringen.
1: Erst letztes Jahr hatte US-Präsident Trump wegen eines Streits mit Mexiko den Golf von Mexiko in Golf von Amerika umbenennen lassen, zumindest für den amtlichen Gebrauch in den USA. Im Handelsstreit mit Kanada wiederholt er das nun. Er hat per Dekret angeordnet, den Ontario-See in Lake America umzubenennen. Der wegen Kriegsverbrechen verurteilte bosnisch-serbische Ex-General Ratko Mladic ist tot, das hat ein UN-Vertreter bestätigt. Wegen Völkermords im Bosnienkrieg hatte er eine lebenslange Haftstrafe im internationalen Gefängnis in Den Haag verbüßt. Sein schlimmstes Verbrechen war das Massaker an 8000 Bewohnern der ostbosnischen Enklave Srebrenica. Zum Fußball. Am 8. September startet die Ligaphase der Champions League, in der jedes Team 8 Spiele bestreitet. In Monaco sind jetzt die Partien ausgelost worden. Der FC Bayern trifft unter anderem auf den FC Arsenal und Atletico Madrid. Auch Borussia Dortmund bekommt es mit dem FC Arsenal zu tun. Zu den Gegnern von RB Leipzig gehören Real Madrid und Manchester City. Der VfB Stuttgart trifft unter anderem auf Inter Mailand und Galatasaray Istanbul.
0: Das Wetter.
1: Der Himmel ist leicht bewölkt oder klar. Im westlichen Franken ziehen erste Schauer und Gewitter durch. Die Tiefstwerte liegen zwischen 20 und 13 Grad. Tagsüber kommt dann eine Gewitterfront mit kräftigem Westwind. In Niederbayern ist es davor noch sonnig. Und am Wochenende wird es insgesamt recht sonnig mit nur vereinzelten Schauern. Es wird aber etwas kühler.
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1: Ich bin Gregor Jose Moser. Unter seinem Kommando waren im Bosnienkrieg 1995 mehr als 8000 bosniakische Männer und Jungen beim Massaker von Srebrenica getötet worden. Jetzt ist der bosnisch-serbische Kriegsverbrecher Ratko Mladic gestorben, und zwar im Alter von 84 Jahren in einem Gefängniskrankenhaus der Vereinten Nationen, wie diese mitteilten. Der Ex-General war 2017 vom Internationalen Strafgerichtshof zu lebenslanger Haft verurteilt worden. Knapp 400 Tote und mehr als 1400 Vermisste, das ist aktuell die Bilanz der verheerenden Sturzflut in Nepal und Tibet. Nach den Vermissten suchen weiterhin Rettungskräfte unter den Schlammmassen. Es droht jetzt eine neue Gefahr. Die nepalesische Katastrophenschutzbehörde warnt, dass sich hinter Schutt und Geröll weiter Wasser ansammelt, das sich zu einer Flutwelle entwickeln könnte. Mit einem bundesweiten Mietendeckel will die Linke in den Wohnungsmarkt eingreifen und Mieter entlasten. Ihr Modell hat die Linken-Fraktion im Bundestag jetzt zusammen mit einem Rechtsgutachten vorgelegt. Mehr von Thomas Bremser.
2: Für die Linke sind die hohen Mietpreise seit Jahren Topthema. Beim Wahlkampf in Berlin spielte es für die Partei eine entscheidende Rolle. Durch ihr zweistufiges Modell könne man die Preise für neue Mieter in Berlin um die Hälfte senken, heißt es von einem Soziologen. Und ein Gutachten, das von den Linken selbst in Auftrag gegeben wurde, kommt zum Schluss: Die Pläne sind mit dem Gesetz vereinbar.
1: Der Borkenkäfer hat den Bayerischen Wald in diesem Jahr relativ verschont. Sowohl im Nationalpark als auch in den umliegenden Wäldern sind die Schadholzmengen vergleichsweise niedrig. Entwarnung gibt es deswegen aber nicht. Nach Hitze und Trockenheit seien viele Bäume geschwächt, betont Bayerns Wirtschaftsminister Aiwanger. Auf der Gamescom in Köln werden in dieser Woche Computerspiele gefeiert. Auch Bundespräsident Steinmeier hat die weltgrößte Gaming-Messe besucht. Er würdigte Computerspiele als festen Bestandteil des kulturellen Lebens, warnte aber auch vor Schattenseiten. So brauche es klare Regeln, um die Verbreitung von Gewaltverherrlichung und extremistischen Inhalten über Games zu verhindern.
0: Das Wetter.
1: Der Himmel ist leicht bewölkt oder klar. Im westlichen Franken ziehen erste Schauer und Gewitter durch. Die Tiefstwerte liegen zwischen 20 und 13 Grad. Tagsüber kommt dann eine Gewitterfront mit kräftigem Westwind. In Niederbayern ist es davor noch sonnig. Und am Wochenende wird es insgesamt recht sonnig mit nur vereinzelten Schauern. Es wird aber etwas kühler.
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1: Was ist hier

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1: Ich bin Gregor Jose Moser. Jugendschutz in den sozialen Medien, darüber wird ja immer wieder diskutiert. Aktueller Anlass ist das Ende eines Prozesses in den USA gegen den Konzern Meta, dem unter anderem Instagram und Facebook gehören. Verbraucherschützer fordern deshalb auch strengere Social-Media-Regeln für Deutschland. Die Chefin des Bundesverbandes der Verbraucherzentralen POP hat dem Redaktionsnetzwerk Deutschland gesagt, Schutzmaßnahmen wie Zeitlimits, nächtliche Sperren oder deaktivierte Benachrichtigungen könnten auch hier junge Menschen schützen. 9 Tage vor der Landtagswahl in Sachsen-Anhalt führt die AfD in Umfragen mit über 40%. Auch deshalb könnte die Regierungsbildung danach schwierig werden. Jetzt betont die Linke noch einmal, sie könne sich eine Zusammenarbeit mit der in Umfragen zweitplatzierten CDU vorstellen. Der linken Fraktionschef im Bundestag Pellmann hat der Rheinischen Post gesagt, ein Modell wie in Thüringen oder Sachsen wäre denkbar. Dort arbeitet die Linke jeweils projektbezogen mit einer CDU-geführten Minderheitsregierung zusammen. Nach der verheerenden Sturzflut im Grenzgebiet zwischen Nepal und Tibet gibt es immer mehr Todesmeldungen, mittlerweile fast 400. Die Behörden und Einsatzkräfte gehen jedoch von vielen weiteren Todesopfern unter den Schlammmassen aus. Auf beiden Seiten gibt es nämlich eine hohe Zahl an Vermissten, über 1400. 8 Vermisste sollen laut unbestätigten Berichten Deutsche sein. Ein neuer europäischer Wettersatellit ist ins All gestartet. Am späten Abend hob er an Bord eine Ariane 6-Rakete vom Weltraumbahnhof in Französisch-Guayana ab. Gemeinsam mit weiteren Satelliten soll er unter anderem Warnungen vor Stürmen und Sturzfluten verbessern und bei der Überwachung aktiver Waldbrände helfen. Nach mehr als 6 Jahrzehnten hat ein schmelzender Gletscher in Österreich die Ausrüstung eines bayerischen Ex-Bergsportlers zutage gebracht. Der Fund eines Bergsteigers jetzt auf fast 3000 Metern Höhe führte die Ermittler zu dem Überlebenden eines Alpinunfalls aus dem Jahr 1963. Wie die Polizei mitteilte, reiste die Familie des heute 86-Jährigen diese Woche nach Tirol, um die gefundenen Gegenstände abzuholen. Ein Rucksack samt Eispickel, Kamera und einer Pfeife.
0: Das Wetter.
1: Der Himmel ist leicht bewölkt oder klar. Im westlichen Franken ziehen erste Schauer und Gewitter durch. Die Tiefstwerte liegen zwischen 20 und 13 Grad. Tagsüber kommt dann eine Gewitterfront mit kräftigem Westwind. In Niederbayern ist es davor noch sonnig. Und am Wochenende wird es insgesamt recht sonnig mit nur vereinzelten Schauern. Es wird aber etwas kühler.
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